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3: Ich bin Moritz Einzel. Bezahlbares Wohnen ist in vielen europäischen Ländern ein existenziell wichtiges politisches Problemfeld. In Spanien ist eine 87-Jährige zur Symbolfigur einer Protestbewegung gegen Wohnungsnot geworden. Jetzt ist die Rentnerin Mari Carmen Abascal im Krankenhaus gestorben. Sie hatte vor 2 Wochen nach 70 Jahren ihre Mietwohnung verlassen müssen. Die Zwangsräumung löste Massenproteste in Spanien aus. Ende November gibt es Neuwahlen. Wie geht's weiter mit dem Reformkurs der Bundesregierung? Darüber haben die Spitzen von Union und SPD am Abend etwa 4 Stunden lang im Koalitionsausschuss beraten. Ergebnisse sollen im Laufe des Morgens bekannt werden. Ein Thema dürften auch die Verwerfungen nach der Wahl des AfD-Landtagspräsidenten Rausch in Sachsen-Anhalt gewesen sein. Gedenken an die Opfer des 7. Oktober. 3 Jahre nach dem Terrorangriff der islamistischen Hamas auf Israel hat es auch in Berlin Gedenkveranstaltungen gegeben. Auf dem Bebelplatz in der Bundeshauptstadt sagte Israels Botschafter Prosor:
4: Wir haben genug Sonntagsreden über tote Juden gehört. Jetzt braucht es Taten für lebende Juden, eine Offensive gegen Antisemitismus, die alle hier zusammen.
3: Bundesinnenminister Dobrindt erklärte, Jüdinnen und Juden und das Existenzrecht Israels seien Teil Deutschlands. Diejenigen, die das in Frage stellten, seien es nicht, so der CSU-Politiker. Angesichts des Lungenpestverdachts in Russland sieht der SPD-Gesundheitspolitiker Lauterbach kein erhöhtes Risiko für die Menschen in Europa. Der Rheinischen Post sagte der frühere Bundesgesundheitsminister, Russland müsse nun mit der Weltgesundheitsorganisation kooperieren. Dazu sei Russland verpflichtet, so Lauterbach. Im russischen Irkutsk war eine Wissenschaftlerin an einem Institut zur Bekämpfung von Pestkrankheiten an einer verdächtigen Lungenentzündung gestorben.
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1: Kissin' Dynamite mit ihrem Album Kissin' Dynamite. Die Bühne, die Bretter, die die Welt bedeuten, diese wollen bekanntlicher erobert werden und jeder, der schon mal den tosenden Applaus der Menge erleben konnte, wird süchtig danach. Sagt man. Nicht so Hannes Braun, seines Zeichens Frontmann von Kissin' Dynamite. Der hat im August letzten Jahres bekannt gegeben, sich von der Bühne zurückzuziehen. Der Schock war groß unter uns Fans, der Schmerz noch größer, aber einen Wunsch erfüllt der Sänger seinen Jüngern jetzt doch noch. Es gibt noch ein Album mit ihm am Mikro, das genauso heißt wie die Band. Kissin' Dynamite.

Neben neuen Hymnen haben die Jungs auch ein paar ihrer Hits neu aufgenommen, sodass wir es wirklich mit einem äußerst würdigen Abschlussalbum zu tun haben. Und dann kann die neue Ära starten. Kiss in Dynamite von Kiss in Dynamite ist das Album der Woche auf Rockantenne Hamburg.

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10: Ich bin Moritz Einzel. Die Spitzen von Union und SPD haben am Abend etwa 4 Stunden lang im Koalitionsausschuss beraten. Hauptthema war die weitere Umsetzung der Reformvorhaben. Aber auch um die Wahl des AfD-Landtagspräsidenten Rausch in Sachsen-Anhalt dürfte es gegangen sein. Über Ergebnisse der Beratungen will die schwarz-rote Koalition im Laufe des Morgens informieren, voraussichtlich schriftlich. 3 Jahre nach dem Terrorangriff der islamistischen Hamas auf Israel ist gestern der Opfer gedacht worden. Auch hierzulande gab es Gedenkveranstaltungen. In Berlin rief Bundesinnenminister Dobrindt zum Kampf gegen Antisemitismus auf.
11: Wer in Deutschland meint, er kann jüdisches Leben angreifen, er kann Israel delegitimieren. Meine Damen und Herren, der erfährt unseren erbittersten Widerstand, egal ob diese Menschen Linksextremisten, Rechtsextremisten, Islamisten sind, dass wir sie mit allen Mitteln des Rechtsstaats bekämpfen. Das ist der einzige Umgang mit diesem Extremismus.
10: Am 7. Oktober 2023 hatte die Hamas in Israel mehr als 1200 Menschen getötet und zahlreiche weitere als Geiseln verschleppt. In der Folge kam es zum Krieg Israels gegen die Hamas im Gazastreifen. In Spanien ist die Rentnerin Mari Carmen Abascal gestorben. Das hat der Mieterverband mitgeteilt. Die 87-Jährige war vor 2 Wochen nach 70 Jahren aus ihrer Mietwohnung gezwungen worden. Die Zwangsräumung löste in ganz Spanien Massenproteste gegen Wohnungsnot aus. Diese führen nun zu Neuwahlen Ende November. Die Gesundheit von Mädchen hat sich weltweit deutlich verbessert. Der erste Weltmädchenindex von Plan International und der Ruhr-Universität Bochum zeigt, ihre Sterblichkeit ist seit dem Jahr 2000 um mehr als die Hälfte gesunken. Untersucht wurden Mädchen zwischen 5 und 19 Jahren in 192 Ländern.
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4: Ich bin Katrin Steinberger und jetzt das kurze Update für euch. In Hamburg-Harburg ist eine Fliegerbombe erfolgreich entschärft worden. Sie wurde gestern bei Bauarbeiten in einem Industriegebiet an der Seehafenstraße entdeckt. Das Gebiet im Umkreis von 300 Metern wurde evakuiert. Kurz nach Mitternacht gab es dann die Entwarnung. Im Koalitionsausschuss von Union und SPD haben die Spitzen am Abend rund 4 Stunden beraten. Im Mittelpunkt stand, wie die geplanten Reformen umgesetzt werden sollen. Thema dürfte auch die Wahl des AfD-Politikers Rausch zum Landtagspräsidenten in Sachsen-Anhalt gewesen sein. Ergebnisse will die schwarz-rote Koalition im Laufe des Morgens bekannt geben, wahrscheinlich schriftlich. Es ruckelt noch in der deutschen Fußballnationalmannschaft unter Bundestrainer Jürgen Klopp. Das macht sich auch in der aktuellen Weltrangliste bemerkbar. Da hat die DFB-Elf weiter an Boden verloren und ist im Ranking auf Platz 13 gerutscht. Das ist einen Rang schlechter als nach dem WM-Aus im 16. Finale. An der Spitze steht Spanien vor Argentinien und Frankreich.
5: Danke, Katrin. Wir gucken uns das Rockantenne Hamburg-Wetter an. 1:05 haben wir es. Guten Morgen am Donnerstag angekommen und es ist nass draußen in Hamburg gerade. 13 Grad gerade mal gemessen hier bei uns in der Innenstadt am Hauptbahnhof und es regnet nicht nur bei uns in Hamburg, sondern auch drumherum. Ne? Egal ob Buxtehude, Elmshorn oder hoch bis Neumünster, da ist es nass und es wird heute auch den ganzen Vormittag mehr oder weniger durchregnen. Ab der allerspätestens Mittagszeit kommt dann aber die Sonne wieder raus. Also der Tag ist ganz klar zweigeteilt. Erstmal pfui, später hui. Es wird aber nicht mehr viel wärmer. 14 Grad heute maximal, dafür aber später Sonne.
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5: Da ist nichts Neues, Großartiges los. Nach wie vor die Amsingstraße stadteinwärts gesperrt wegen des Rohrbruchs. Und dann haben wir das gleiche Prozedere oben auf der Fuhlsbüttler Straße stadteinwärts zwischen Alsterdorfer Straße und Rübenkamp. Ihr kennt es mittlerweile. Ansonsten freie Fahrt, wenn ihr was habt, einfach gerne durchrufen. Kostenlos unter der 0800 168 666. Vielen Dank und euch eine gute Fahrt.
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5: Einen wunderschönen guten Morgen. Ich hoffe, ihr konntet euch schon mal ganz gut so weit aus dem Bett rausschälen. Karen hat es auf jeden Fall geschafft und mit der sprechen wir gleich über den Rocksong ihres Lebens. Jetzt für euch die Spin Doctors, Two Princes und 2:05. Guten Morgen.
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0: Smooth Criminal von der Alien Ant Farm Rock Antenne Hamburg. Das ist der beste Rock Nonstop und es ist Zeit, über die besten Rocksongs eures Lebens zu sprechen.
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0: Das machen wir heute Morgen mit der lieben Karin aus Jesteborg. Guten Morgen. Was ist denn der Rocksong deines Lebens?
2: We're Not Gonna Take It von Twisted Sister. Ich habe eine besondere Erinnerung mit diesem Song 2016 auf Wacken. Ich glaube, es war das letzte Europa-Konzert von Twisted Sister. Es war spät abends, es war schon ein langer Festivaltag. Es war der letzte Song, der da lief. Und ich glaube, wir haben 3 Tage später immer noch Halsschmerzen gehabt, weil wir einfach die ganze Zeit nur mitgegrölt haben. Und dieses Gefühl, diesem Song, diese Freiheit auf dem Festivalgelände, das berührt mich bis heute.
0: Ach toll. Und bist du so zu Twisted Sister gekommen oder warst du vorher schon Fan?
2: Tatsächlich bin ich erst im Laufe der Jahre reingewachsen. Ach, Twisted Sister hatte ich nicht auf dem Schirm, aber das war extrem einprägsam und ich feiere das bis heute.
0: Richtig geil und wir feiern jetzt gemeinsam Twisted Sister, den Rocksong deines Lebens, We're Not Gonna Take It. Falls irgendwer sie noch nicht auf dem Schirm gehabt haben sollte, wovon ich nicht ausgehe. Hier sind sie, das ist der beste Rock Nonstop, Rock hat in Hamburg, 11 Minuten nach 5. Guten Morgen!

Linkin Park, The Emptiness Machine mit der großartigen Stimme von Emily Armstrong. Um 18 Minuten nach 5. Guten Morgen, ihr hört Rockantenne Hamburg. Das ist der beste Rock Nonstop. Und wir kommen von einer großartigen Stimme zur nächsten. Und zwar zu der von Phil Collins. 6 Minuten 39 Spaß. Genesis sind das mit Mama. Guten Morgen, kommt gut raus. Macht euch einen schönen Donnerstag. Packt einen Schirm ein. Regnet gerade noch ziemlich doll im ganzen Norden. Später wird es dann schön. Moinsen.

0: Chili Peppers auf Rock Antenne Hamburg. Guten Morgen, wir haben es gleich 5:30 und kurz nach 5:30. Da gibt's für euch Don Henley. Mit The Boys of Summer. Ja, der Sommer ist so langsam wirklich vorbei. Und Gotthard. Zusammen der beste Rock nonstop. Um kurz nach 5:30.
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8: Ich bin Katrin Steinberger und jetzt das kurze Update für euch. Deutschland und Großbritannien ziehen im Kampf gegen Cyberangriffe, Sabotage und andere hybride Bedrohungen in Zukunft enger an einem Strang. Heute treffen sich Premierminister Burnham und Bundeskanzler Merz in Berlin. Da wird der deutsch-britische Freundschaftsvertrag von 2025 in Kraft gesetzt. Ziel ist eine eng abgestimmte Abwehr feindlicher Aktivitäten durch besseren Informationsaustausch und gemeinsame Strategien. 4 Menschen sind am Abend bei einem schweren Unfall in Brandenburg ums Leben gekommen. Ein Auto prallte frontal mit 3 Mopeds zusammen. Laut Polizei erlagen 3 Mopedfahrer und eine Mitfahrerin ihren schweren Verletzungen noch an der Unfallstelle. Die Ermittlungen laufen. Gut und konstruktiv, so wurde die Stimmung im Koalitionsausschuss beschrieben. Nach rund 4 Stunden ist die Sitzung von Union und SPD am Abend beendet worden. Schwerpunkt war der Fahrplan für die Umsetzung der vereinbarten Reformen. Außerdem ging es um die Wahlen in Sachsen-Anhalt, Mecklenburg-Vorpommern und Berlin. Was konkret dabei herauskam, will die Regierung heute bekannt geben.
0: Danke, Katrin. Wir gucken uns das Rockantenne Hamburg-Wetter an. Kurz nach 5:30 ist es jetzt. Guten Morgen. Und es ist nass draußen. Es regnet in Hamburg und Umgebung jetzt und für die nächsten Stunden noch. Dazu sind es momentan 13 Grad gemessen an der Sternschanze im Schanzenpark. Es sind 13 Grad auch bei euch in Stade, 12 Grad in Bad Oldesloe. Es werden heute auch maximal 14. Also da ist nicht mehr viel zu holen. Die gute Nachricht, der Regen, der zieht ab im Laufe des Vormittages und später wird es dann tatsächlich wieder schön. Wir bekommen Sonne und Wolken im Wechsel ab der Mittagszeit ungefähr, also die erste Tageshälfte nicht so schön, die zweite dafür dann umso freundlicher.
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0: Auf den Straßen momentan seid ihr bitte vorsichtig, und zwar auf der A7 Hamburg Richtung Flensburg. Die Ausfahrt Bahrenfeld ist wegen eines liegen gebliebenen LKW gesperrt. Da kommt ihr gerade leider nicht durch. Ansonsten sieht es ganz gut aus. Nach wie vor natürlich nach den Wasserrohrbrüchen gesperrt. Die Amsingstraße stadteinwärts zwischen der B75 Billhorner Brückenstraße und Klostertor gesperrt. Dann das gleiche nochmal in Fuhls, auf der Fuhlsbütter Straße stadteinwärts. Das sollte immerhin bis Ende der Woche fertig sein. Geblitzt wird in Sülldorf auf der Sülldorfer Landstraße Richtung Rissenstadt. Auswärts stehen sie hinter Sievers Stücken. Und dann haben wir noch einen in Niendorf. Wendlowstraße ist das hier. Blitzt es auch in beide Richtungen. Höhe der Bushaltestelle Herzog-Bruno-Weg. Wenn ihr auch noch was habt, einfach durchrufen. Kostenlos unter der 0800 1068 666. Vielen Dank und eine gute Fahrt.
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0: Gotthard. Anytime, anywhere, Rock Antenne Hamburg 541. 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
0: 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Und während ihr euch das Ganze anschaut, bekommt ihr die beste Musik dazu, den besten Rock Nonstop von Queen, Bohemian Rhapsody, jetzt hier auf Rockantenne Hamburg. Guten Morgen, 5:43 Uhr.

0: Die Toten Hosen hier bei Rock Antenne Hamburg, gleich der Flabber.
1: Der Shepard.
0: Der Shepard hier, ne? Das ist der beste Rock Non-Stop bei Rock Antenne Hamburg.
1: Rise Again.
0: Auch noch. Der
1: Shepard auch.
0: Ihr seht schon, bei uns Shepherds heute Morgen. Gibt's von. Alles gleich, ja. Um kurz nach sechs nach den Nachrichten.
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6: Ich bin Katrin Steinberger und jetzt das kurze Update für euch. In Hamburg sind zum Jahrestag des Hamas-Angriffs auf Israel rund 400 Menschen zu einer pro-palästinensischen Demo zusammengekommen. Sie kritisieren Israels Vorgehen im Gazastreifen und forderten ein Ende der Waffenlieferungen. Verfassungsschutz und Antisemitismusbeauftragte werfen den Organisatoren vor, die Angriffe vom 7. Oktober zu relativieren. Bis zu 100 Gegendemonstranten haben in St. Georg israelische Flaggen gezeigt. Die Polizei hielt beide Gruppen getrennt. Wegen der Spionagevorwürfe gegen Ex-BND-Chef August Hanning untersucht jetzt auch das Bundesinnenministerium mögliche Verstöße gegen Geheimhaltungsvorschriften aus seiner Zeit als Innenstaatssekretär. Die Prüfung habe sofort begonnen, heißt es aus dem Ministerium. Hanning sitzt in Untersuchungshaft unter anderem wegen mutmaßlicher Spionage und Landesverrat. In Frankreich reißen die Schulproteste nicht ab. 7 Monate vor der Präsidentschaftswahl wächst die Sorge vor größeren sozialen Unruhen. Nach Großkundgebungen am Dienstag gab es auch gestern wieder Blockaden an Gymnasien und Universitäten. Bildungsgewerkschaften rufen für heute zu neuen Demos auf. Eine größere Kundgebung findet am Nachmittag in Paris statt.
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0: Kurz nach sechs gibt's Frisches von unseren Rockstars. Was haben wir denn, Lilly?
1: Das würde dich freuen, mein lieber Schmidt.
0: Ja,
1: denn
0: wieso?
1: Ero Schmidt sorgen momentan für Live-Comeback-Gerichte.
0: Ja.
1: Ja, Steven.
0: Er hat halt seine Stimme wieder.
1: Wir werden sehen. Steven Tyler und der Fotograf Ross Halfen haben an der Hollywood Bowl Termine am 29. Oktober und am 1. November angekündigt, inklusive des Hinweises Aerosmith and Friends. Gerüchten zufolge könnte die Band schon bald auf die Livebühne zurückkehren, nachdem sie 2024 wegen genau Tylers Stimmbandverletzung ihren Tourruhestand verkündet und die Abschiedstour abgesagt hatten. Aber, also wenn sie jetzt schon mal da zwei Termine hinbekommen, vielleicht folgen da noch welche.
0: Ja, wo ein Schmidt ist, da ist auch ein Weg. Das genau. Kann ich euch sagen. Schauen wir doch mal aufs Rockantenne Hamburg Wetter. Das ist ja heute eher gut für die Bauern, weil endlich gibt es mal Regen. Aber
1: und später auch noch Sonne, das ist ja das Geile.
0: Auch noch heute hätte ich
1: ja,
0: gar nicht mitgerechnet.
1: Ja, wir haben hier wirklich morgens pfui, später hui Wetter. Wir haben aktuell 13 Grad gemessen in Sülldorf im Klüffenstehen. Ja, es regnet, egal ob in Hamburg, in Stade, Lübeck, Neumünster. Völlig egal, es ist richtig nass. Ja, das stimmt, aber es wird eben später dann ab der Mittagszeit auch total schön. Die Sonne kommt raus mit den Temperaturen, da tut sich nicht viel. 14 Grad heute maximal, also es kühlt jetzt auf jeden Fall etwas ab. Aber wenn die Sonne nachher rauskommt, dann ist doch erstmal alles gut, oder?
0: Ja.
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0: Aber auf der A7 Hamburg Richtung Hannover nicht. Zwischen Elbtunnel und Waldershof, da ist die Polizei vor Ort. Da ist die linke Spur blockiert. Offensichtlich sei so viel Wasser draufgelaufen, dass da eine richtig dicke Aquaplaning-Gefahr besteht. Das haben wir so auch noch nicht gehabt. 2 Kilometer stockender Verkehr ist das Ergebnis davon. Außerdem haben wir weiterhin natürlich Probleme mit der Amsingstraße. Die ist noch weiter gesperrt. Schulzweg, Spaldingstraße, ihr wisst Bescheid. Auch Fuhlsbüttler Straße. Dieser Wasserrohrbruch beschäftigt uns noch ein bisschen länger. Ansonsten Blitzer, Süldorfer Landstraße Richtung Rissen, statt auswärts, hinter der Sieversstücken. Und die Wendlowstraße beidseitig bei der Bushaltestelle Herzog-Bruno-Weg in Niendorf. Und wenn ihr noch mehr habt, ruft gerne durch, sagt Bescheid, wir geben es weiter. Unsere Nummer 0800 168 666. Vielen Dank, gute Fahrt für euch.
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0: Darf ich eigentlich mit meinen 2 Metern auf dem Konzert in der ersten Reihe stehen, das Handy zücken und Filme machen von meiner angebeteten Band und alle hinter mir glotzen so auf meinen Monitor, weil ich nehme natürlich nicht mein Handy mit in Normalgröße, sondern in...
1: Dein iPad auch direkt, ne?
0: Auch noch.
1: Ich sag mal so, es ist jetzt, nicht vom Gesetz verboten.
0: Nee, aber wir reden mal drüber.
1: Ob du dich damit beliebt machst?
0: Ob es geil ist oder nicht,
1: weiß ich nicht.
0: Klären wir gleich. Vorher gibt es Def Leppard, die machen nur Fotos. Hier kommt Photograph.
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0: Rise Against und Save, ja, stell dir mal vor, ihr steht auf so einem Konzert, es geht richtig ab und die ersten vier Reihen stehen da alle und haben Handy in der Hand und filmen das. Für Simon ist das eine absolute Horrorvorstellung.
1: Ich bin dafür, man sollte Handys klipp und klar auf Konzerten verbieten. Ich stehe da und es macht mir aktiv eine schlechte Zeit, wenn ich die ganze Zeit so ein Handy ins Gesicht gedrückt bekomme von anderen Leuten. Und es bringt denen ja selber nichts mal, weil die Videos, die den haben, dafür interessiert sich auch niemand. Also selbst wenn die anderen zeigen... Vielleicht muss mich ja gerade ein bisschen aufregen darüber.
0: Ja, ich kenne das aber auch. Man filmt ja manchmal, ne? Aber es gibt tatsächlich auch eine Antwort dazu.
2: Hallo, hier ist Michael aus Lohbrügge. Hi Simon, bleib mal ganz ruhig, reg dir mal nicht so auf, das ist ein besonderer Moment. Ich war mit meiner Frau bei Evanescence und die Amy, die hat ja so gesagt, wir sollen einmal alle Handys hochhalten mit dem Licht. Das fand sie super.
0: Ja, es gibt manche, die mögen das, manche nicht. Ich habe auch schon manchmal was gefilmt, weil ich dann so, dann war das so mein Lieblingslied und habe ich aber währenddessen gemerkt, eigentlich nervt es mich total, das Handy in der Hand zu halten. Ja. Das ist ja weggepackt, weil ich dann lieber das Konzert gucke. Wie geht's dir? Nimmst du Filme mit nach Hause?
3: Ja, aber nicht allzu viele. Das Schlimmste, was man eigentlich machen kann, ist filmen, selber mitsingen, zu Hause das Ganze angucken und sich denken, ach du Scheiße, hättest du mal die Klappe gehalten.
0: Ja.
3: Und ich find eigentlich, also stimmt schon, so richtig verwertbar ist das Material danach meistens nicht.
0: Und bei mir ist es so, wenn ich das Handy in der Hand habe, dann konzentriere ich mich nur noch darauf, dass ich da filme und gar nicht mehr auf das Konzert. Mhm. Und eigentlich ist ja der Moment so geil. Und deswegen packe ich es dann lieber weg. Wenn ich meine zwei Fotos habe, mache ich auch am Anfang oder so, ist ja auch scheißegal. Meistens kannst du eh nichts erkennen auf diesen ganzen Sachen. Und dann lasse ich es bleiben. Wie macht ihr es dann? Würdet ihr sagen, das muss verboten werden, Handys auf Konzerten?
3: Verboten ist auch ein bisschen krass.
0: Geht mir ein bisschen zu weit, ne? Muss ja jeder selber wissen. Aber was sagt ihr? Unsere Nummer 0800 1068 666. Jetzt könnt ihr das Handy mal benutzen auf dem Konzert. Vielleicht nicht.
3: Könnt ihr das Radio abfilmen? Boah, krass, es geht so ab da.
0: Sagt es uns mal. 6:13 haben wir es, Rockantenne Hamburg hier mit Saga und Wind 'Em Up. Schönen guten Morgen, ist der beste Rock. Nonstop, kommt gut raus.

0: Santana.
1: Geil.
0: Knoten mein in die Gott, Finger ey. Gespielt.
1: Viel mehr kannst du aus einer Gitarre
0: nicht machen. Kann man eigentlich nicht, nee. Außer man ist Chumbawamba, dann macht man Top-Tumping. Und die haben bestimmt in der Nacht auch richtig geile Gitarre gespielt. Die können sich nur am nächsten Tag nicht mehr dran erinnern. Das ist ja halt
1: das der Inhalt. Das glaube ich nämlich Liedes. Auch. Wer auch sehr, sehr gut Gitarre spielt, sind die Jungs von Volbeat.
0: Hören wir gleich hier bei Rock Antenne Hamburg. Das ist der beste Rock.
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5: Ich bin Katrin Steinberger und jetzt das kurze Update für euch. Union und SPD haben am Abend etwa 4 Stunden im Koalitionsausschuss beraten. Im Mittelpunkt stand, wie die geplanten Reformen konkret umgesetzt werden sollen. Nach Informationen aus Koalitionskreisen dürfte auch die Wahl des AfD-Politikers Rausch zum Landtagspräsidenten in Sachsen-Anhalt eine Rolle gespielt haben. Ergebnisse will die schwarz-rote Koalition im Laufe des Morgens vorlegen. SPD-Verteidigungsminister Pistorius schließt eine von der Linken geführte gemeinsame Regierung mit der SPD in Berlin aus. Er kritisiert die Berliner Linke scharf. Sie habe ein ungeklärtes Verhältnis zum Antisemitismus, eine problematische Nähe zu kriminellen Clans und lehne Polizei und Verfassungsschutz ab. Das ist für mich ein No-Go, so Pistorius wörtlich. Die US-Demokraten haben Präsident Trump verklagt. Angeblich hat er Wahlwerbung mit Steuergeldern finanziert. Das Parteigremium wirft der Regierung vor, damit gegen das Verbot zu verstoßen, Haushaltsmittel für Werbungs- und Propagandazwecke zu nutzen. Um die 20 Millionen Dollar sollen dafür verwendet worden sein.
0: Wir brauchen hier gar keine Werbung zu machen, denn Lillis Wetter wirbt für sich selbst, jetzt heute Morgen mit zum Beispiel kostenlosem Wasser.
1: Genau, so sieht's aus. Ne? Ich meine, es ist ja, wird ja immer viel sich auch darüber beschwert, wenn es zu lange zu trocken ist. Ja, meine lieben Bauern, das Problem haben wir nicht. Es regnet, das freut sowohl die Felder als auch die heimischen Blümchen. 13 Grad aktuell und eine ganze Menge Regen. Ja, also wenn ihr jetzt auf dem Weg zur Arbeit solltet ihr noch irgendwie vielleicht einen Regenmantel oder eine Regenhose. Sowas hast du auch, ne? So eine Regenfahrradhose. Die kann heute mal wieder zum Einsatz kommen, denn es regnet bis zur Mittagszeit mehr oder weniger durch. Hier bei uns in Hamburg gerade 13 Grad, bei euch in Buxtehude auch 13, 12 Grad sind es in Neumünster. Ab der Mittagszeit, dann der große Change, die Sonne kommt raus, es wird richtig schön. Allerdings wird es nicht viel wärmer, 14 Grad heute maximal, also ihr wisst Bescheid, viel Spaß, genießt die Sonne später.
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0: A7 Hamburg Richtung Hannover zwischen Elbtunnel und Waldershof. Da hat es einen Unfall gegeben, Polizei ist vor Ort. Da ist alles auf 2 Spuren verengt, 2 Kilometer stockender Verkehr. Und es wird auch noch vor Aquaplaning gewarnt. Das passt ja dann zu dem Thema. Was haben wir noch? Die B4 Lüneburg. Zwischen Lüneburg-Hagen und Lüneburg-Kaltenmoor. Da ist derzeit die Straße blockiert, weil da jemand seine Holzladung verloren hat. Das ist ja so der Albtraum eines jeden Autofahrers, dass neben dir so ein LKW die Holzladung verliert.
1: Ja, das ist Final Destination.
0: Das muss erstmal aufgeräumt werden.
1: Ja.
0: So, ansonsten Amsingstraße weiter gesperrt, ebenfalls Spaldingstraße und Schulzweg. Busse fahren wieder und Fuhlsbüttler Straße in Ohlsdorf auch noch betroffen wegen des Wasserrohrbruchs. Das soll aber, wenn es alles klappt, bis zum Wochenende wieder gut werden. Zumindest da, das auf der Amsingstraße wird noch ein bisschen länger dauern. Und Blitzer haben wir Hamburger Straße stadteinwärts, kurz vor Jüsk. Und dann stehen sie auf der Holstenstraße Richtung Eimsbüttel beim Bäderland immer noch vor der Tür. Wenn ihr noch mehr habt, 0800 106 8 666.
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0: Das war so schön.
1: Ja. 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
2: Verewigt. Und jetzt sind wir aber am Donnerstag auch auf Ampelquiz angewiesen, Lilly. Das heißt, du nimmst bitte 50 Euro. Wenn Lilly bei euch klopft, Scheibe runter. Für jede richtige Antwort gibt es einen Zehner. Das ist das Ampelquiz. Schnell erklärt. Die Fragen aus dem Musikbusiness, logischerweise. Lilly durch die Zaubertür. Da geht sie dahin. Und Runde 1 kann beginnen.
0: Schwarzer Flitzer und auch ein flotter Mann am Steuer, Rockantenne Hamburg. Moin, ich bin Lilly. Wir spielen das Ampelquiz. Wer bist du denn?
3: Richard.
0: Richard, das ist richtig und das sind die ersten 10 Euro. Welche Heavy-Metal-Band ist berühmt für ihr Skelettmaskottchen Eddie? Iron Maiden oder Megadeth?
3: Iron Maiden.
0: Das ist richtig, nochmal 10 Euro. Wie hieß der legendäre Gitarrist von AC/DC, der für seine Schuluniform auf der Bühne bekannt war und 2017 gestorben ist? Malcolm Young oder Gary Moore?
3: Malcolm Young.
0: Das ist richtig, 10 Euro. Aus welcher? Oh, die Ampel ist grün. Ich wünsche dir einen tollen Tag.
3: Also, ja, danke schön.
0: Ciao, das Exakt einschalten und dann zischt er ab. Also so ein Elektrowagen, da kann man ja sagen, was man will. Die haben eine gute Beschleunigung. Der ist jetzt schon in Eimsbüttel. Wahnsinn. Die nächste Runde spielen wir gleich.
2: Eieieiei. Robert, dafür muss ich dir aber einen dicken Rüffel geben.
0: Was denn?
2: Du gehst jetzt bitte mal auf die stille Treppe.
0: Warum?
2: Ja, weil du hast Malcolm Young zu dem Mann mit der Schuluniform gemacht und gesagt, er ist gestorben. Das stimmt, er ist gestorben, aber der Mann mit der Schuluniform.
0: Das ist Angus Young, ne?
2: Das
0: guck
2: ist
0: mal.
2: Angus Young.
0: Das geht da so
2: und
0: schnell.
2: Und der steht immer noch quicklebendig zum Glück auf der Bühne mit AC/DC zusammen. Geh jetzt bitte auf die Stille, sag nichts mehr. Geh auf die stille Treppe.
0: Es war alles auch
2: geh auf die Stille, du sagst nichts mehr. Geh jetzt bitte auf die stille Treppe. Ruhe. Silenzio. Flüsterfuchs. Hier kommt Foreigner. Kohl das Eis. Sie wird sich gleich noch selbst geißeln. Und dann wird sie auch noch gepeitscht werden. Rock Antenne Hamburg hier mit dem besten Rock.

0: Killers. Stellen wir uns mal kurz vor unserem geistigen Auge. Wir sind die Killers und stehen auf der Bühne, spielen Mr. Brightside, unseren großen Hit. Und vor uns steht das Publikum mit gezückten Handys. Keiner tanzt, alle filmen nur. Horror. Und wie fühlt man sich als Künstler? Ist es da nicht so, dass du so denkst, du bist ein Affe im Zoo? Oder fehlt nur eine Glasscheibe irgendwie?
1: Wahrscheinlich, ne?
0: Ist so, ne?
1: Ja, ja.
0: Das ist, glaube ich, das Einzige, wo ich richtig Bauchweh hätte als Künstler, wenn ich sowas sehen würde. Und deswegen finde ich auch,

0: Publikum, man darf ruhig mal irgendwie was filmen, aber vielleicht sollte man es nicht übertreiben.
1: Es gibt ja sogar schon Künstler, die ihre größten Hits teilweise zweimal spielen und nach dem ersten Mal sagen, so, und jetzt machen wir das nochmal ohne das Handy. Das ist schon krass.
0: Ja,
1: ne?
0: Aber es ist doch echt bescheuert. Also. Ne? Deswegen die Frage an euch, sollten wir auf Konzerten Handys komplett verbieten? Wir haben eine neue Meinung dazu bekommen.
2: Marcelli aus Langhorn. Ja, ich sag mal so, ich finde es nicht geil, aber wenn man mal so ein bisschen so einen Ausschnitt mitnimmt, dann ist das okay für die Erinnerung. Ne? Mhm.
0: Ah, okay, siehst du, so wie ich das auch mache. Mhm. Vielleicht mal am Anfang kurz irgendwie ein paar Fotos machen oder noch ein kleines Filmchen und dann aber das Konzert genießen.
1: Es ist natürlich so, dass man sich dann immer den größten Hit raussucht und da wollen dann alle mal kurz eine Erinnerung machen. Stehen wir da wieder, aber so ist es halt.
0: Aber da ist dann bei mir so, da möchte ich lieber den größten Hit sehen. Wenn ihr eine Meinung habt, 0800 168 666. Hier sind die Damn Yankees mit Coming of Age. Rock Antenne Hamburg hier mit dem besten Rock. Nonstop in 9 Minuten haben wir 7.
1: Moin. Moin.

0: Damn Yankees, Coming of Age. Gleich hören wir natürlich weiter den besten Rock nonstop hier auf Rock and Roll mit Nirvana. Come As You Are.
1: Und Nickelback haben wir auch noch im Gepäck. If today was your last day, and tomorrow was
0: too late, could you say goodbye yesterday? Hören wir alles gleich, um kurz noch zu sehen.
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0: Ich bin Katrin Steinberger und jetzt das kurze Update für euch. In Hamburg wächst der Protest gegen geplante Kürzungen im Bildungsetat. Hunderte Kinder, Jugendliche und Eltern haben auf dem Rathausmarkt demonstriert. Parallel hat der Schulausschuss über Sparpläne im Ganztag beraten. Die Schulbehörde plant, Lehrkräfte nur noch im Unterricht einzusetzen und bis zu 220 Stellen in der Betreuung zu streichen. Das würde 87 Ganztagsschulen betreffen. Im Koalitionsausschuss von Union und SPD haben die Spitzen am Abend rund 4 Stunden beraten. Im Mittelpunkt stand, wie die geplanten Reformen umgesetzt werden sollen. Thema dürfte auch die Wahl des AfD-Politikers Rausch zum Landtagspräsidenten in Sachsen-Anhalt gewesen sein. Ergebnisse will die schwarz-rote Koalition im Laufe des Morgens bekannt geben, wahrscheinlich schriftlich. Die Schaltsekunde steht vor dem Aus. Die Generalkonferenz für Maß und Gewicht will sie abschaffen, um die Zeitmessung stabiler zu machen. Die endgültige Entscheidung soll am 15. Oktober in Versailles fallen. Schaltsekunden gleichen die Atomzeit mit der astronomischen Zeit der Erdrotation ab. Ist die Abweichung mehr als 0,9 Sekunden, wird eine zusätzliche Sekunde eingefügt.
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1: Verstehe, das ist ja wie beim Tankrabatt. Was haben wir in den Musiknews? Da geht's um Donald.
4: Um Donald, ja. Und es geht vor allem auch um Jack White, der gesagt hat, Donald Trump sei der schlechteste Amerikaner aller Zeiten. Ja, so der ehemalige White Stripes-Sänger. Das Ganze in einem Social-Media-Post über den US-Präsidenten. Auslöser waren umstrittene Äußerungen Trumps über Los Angeles und San Diego, auf die White mit einer direkten Botschaft an konservative Fans in den beiden Städten reagiert hat. Aktuell ist Jack White auf Solotour übrigens durch die Vereinigten Staaten unterwegs. Ja.
1: Okay, gut.
4: Trump auch.
1: Dann schauen wir uns das Rockantenne Hamburg-Wetter an. Viel Regen heute Morgen, der die gute Laune zum Glück nicht wegspült, denn er geht irgendwann, oder?
4: Hier ist doch alles super. Wir haben momentan 13 Grad in Hamburg gemessen, 14 bei euch in Stade und 13 in Lübeck und es regnet überall. Das ist ganz richtig. Das tut's auch erstmal noch für die nächsten Stündchen, aber ab der Mittagszeit wird's mal viel besser. Der Regen verschwindet, die Sonne kommt raus. Wir bleiben bei 14 Grad, da ist nicht viel zu holen. Also zieht euch heute ein bisschen wärmer an als die letzten Tage, aber die Sonne ist am Start. Also spätestens auf dem Rückweg von der Arbeit ist dann richtig schön.
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1: So, da haben wir auf der B4 zwischen Lüneburg-Hagen und Lüneburg-Kaltenmoor eine Straßenblockade, und zwar im wahrsten Sinne des Wortes, weil da eine Holzladung vom LKW runtergeknallt ist. Oh, also da ist kein Durchkommen. Vielleicht sind es auch einfach nur ein paar Räuber, die euch eine Falle stellen wollen.
4: Vielleicht.
1: Dann solltet
4: Wahrscheinlich
1: ihr nicht,
4: ist es das.
1: Dann solltet ihr nicht anhalten, sind sondern ehrlich, durch ne? den Wald Was flüchten. Sonst? Ansonsten aber müsst ihr da halt Geduld haben, bis das wieder aufgeräumt ist. Und auf der A7 Hannover Richtung Hamburg zwischen Heimfeld und Elbtunnel 5 Kilometer stockend und auf der anderen Seite zwischen Elbtunnel und Heimfeld auch 5 Kilometer stockend. Also beide Seiten 5 Kilometer. Das ist ja irre. Dann die Amsing.
4: Also.
1: Nee, weil Richtung Süden ist ja normalerweise nichts. Ja. Aber da ist heute ein Unfall gewesen, ja. Da hat sich jetzt auch ein Stau gebildet. Da war Aquaplaning und so. Ne? Na gut, dann haben wir weiter gesperrt. Amsingstraße, dann Schulzweg, Spaldingstraße und Fuhlsbüttler Straße teilweise wegen dieser Wasserrohrbrüche. Das wird uns noch ein bisschen begleiten. Und wir haben Blitzer, neuer Kampf bei der Rindermarkthalle. Am neuen Pferdemarkt sozusagen, also Richtung neuer Pferdemarkt bei der Rindermarkthalle, so wollte ich sagen, jetzt ist es richtig. Das ist in St. Pauli und dann stehen sie auf der Wendlowstraße in Niendorf, machen beidseitig Fotos, da gibt es so eine Bushaltestelle Herzog Bruno und da stehen sie. Wenn ihr noch mehr habt, 0800 106 866.
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1: Und der Frage, darf man beim Konzert eigentlich mit dem Handy filmen oder sollte das strikt verboten werden?
4: Das ist die
1: Wir
4: Frage.
1: Wir sind ja gar nicht so sehr für Verbote, aber vielleicht Nein. in dem Fall doch, oder nicht? Habt ihr in der Hand. Könnt ihr uns sagen auf der 0800 106 666. Wir hören nicht weg.
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0: Nirvana, wenn man von denen noch Konzerte gucken könnte, ich glaube, da würde ich auch zumindest mal eine ansatzweise, irgendwas würde ich davon filmen.
1: Sonst hätte ja keiner geglaubt, dass die Konzerte spielen.
0: Ich habe gefilmt, tatsächlich muss ich zugeben, bei einer Vorgruppe.
1: Ja.
0: Und zwar war das Behemoth aus Polen, eine Extreme-Metal-Band. Die hat aber auf der Bühne einfach auch aussehen. So stellt man sich Dämonen aus der Hölle
1: das
0: vor.
1: Das glaubt dir sonst ja auch keiner, wenn
0: Da stehen da wirklich brennende Kreuze verkehrt rum und so. Und dann dieser Sound. Das muss ich einfach filmen, weil...
1: Hört man sich so vorm Einschlafen einfach nochmal angucken.
0: Das wollte ich einfach mal Leuten sagen und sagen, guckt euch das mal bitte an.
1: So jetzt, aber ab ins Traumland.
0: Sowas habe ich noch nie gesehen. Genau. Aber ansonsten, ich finde halt, man sollte es nicht übertreiben. Man sollte sich auch das Konzert ruhig noch reinziehen. Ne? Ja, Conny hat angerufen. Was sagst du dazu, Conny?
2: Moin Schmidt, moin Livi. Generell bin ich eigentlich auf Schmidts Seite. Verbote finde ich Blödsinn. Ein paar Bilderchen machen ist in Ordnung, aber man sollte alles nicht übertreiben. Was mich viel mehr stört bei den Konzerten, ist dieses unkontrollierte, unkoordinierte Rumgespringe drin. Also ob das unbedingt sein muss, und andere Leute das Konzept zu versauen, das finde ich viel schlimmer wie diese Hände.
0: Ja,
1: der sogenannte Moshpit.
0: Muss man aber, gehört mittlerweile dazu, Conny. Ist jetzt nicht auf jedem Konzert, also wer jetzt, sagen wir mal, zu...
1: James Blunt geht?
0: Nee, hier, wo du warst, hier, mit deiner Mutter.
1: Bob Dylan.
0: Ja, bei da Bob Dylan wird es jetzt...
1: Da war Moshpit undenkbar,
0: Wird jetzt kein Moshpit sein, aber bei so modernen Rockkonzerten gehört es mittlerweile auch...
1: Ist aber tatsächlich
0: auch
1: der Grund, warum ich mich bei sowas immer an den Rand stelle, weil ich finde das auch ganz verständlich.
0: Außer das eine Mal, als du besoffen warst, wo du dachtest,
1: da
0: wieso
1: wusste ich
0: ist
1: ja nicht,
0: so viel
1: dass
0: Platz.
1: Was passiert. Und da war ich auch noch sehr jung
0: und
1: unerfahren. Dann
0: ist wieder mit einer Freundin in den Moshpit gegangen und hat gedacht, was ist denn hier, ist ja
1: toll. Machen die alle Platz,
0: und dann ging es los.
1: Die müssen einfach denken, dass wir wahnsinnig geil getanzt haben.
0: Weil die Purple ist wahrscheinlich auch kein Moshpit, aber es gibt jetzt Smoke on the Water. Wenn
1: das
0: ihr eine Meinung
1: gut.
0: habt, Handy verbieten oder nicht, 0800 168 666. Schönen guten Morgen. Viertel nach sieben haben wir es.

0: Billy Talent hier bei Rock Antenne Hamburg. Und unsere Frage an euch: Sollte man auf Konzerten die Handys verbieten? Weil es einfach nervt, wenn die Leute da 58.000 Monitore hat man vor sich und man guckt so auf eine Bühne und sieht die ganzen kleinen Bühnen vor sich. Und die Leute kriegen auch die Konzerte nicht mit.
1: Ja, also bei Bob Dylan war es ja zum Beispiel schon verboten letztes Jahr.
0: Da gab es gar keine
1: Handys.
0: Da
1: musste man sein Handy abgeben.
0: Ach, was? Nee,
1: Quatsch, da hat man so Tüten bekommen, wo man die reingemacht hat. Und die wurden aber verschlossen und die konnte nur das Sicherheitspersonal auch wieder aufmachen.
0: Aha, okay, alles klar. Ja, Jan hat sich gemeldet bei uns. Was hast du denn dazu?
2: Moin Schmidt, moin Lilly. Na. Erstmal finde ich die Qualität der Aufnahmen meistens ja sowieso unterirdisch. Und zweitens, wenn du einer von der kleineren Fraktion bist und hast dann nur Arme vor dir, hast du letzten Endes vom Konzert auch irgendwie gar nichts. Also dementsprechend Verbot vielleicht nicht, aber wenn derjenige, der vorne auf der Bühne das Sagen hat, ansagt, Leute, lass die Dinger doch bitte einfach stecken, vielleicht kann das ja auch irgendwie helfen.
0: Ja, das glaube ich. Und ich glaube auch zum Beispiel, wenn man auf einem AC/DC-Konzert ist, dass wenn Angus da ein Solo spielt, dass dann sowieso die Handys automatisch explodieren, wenn man das filmt. In diesem Sinne, jetzt unsere AC/DC-Garantie mit Who Made Who, 724 Rock Antenne Hamburg. Ja, guten Morgen.
1: Guten Morgen.
0: Und wenn ihr auch noch eine Meinung habt, 0800
1: 106.

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18: Ich bin Katrin Steinberger und jetzt das kurze Update für euch. Deutschland und Großbritannien stärken ihre Cyberabwehr. Premierminister Andy Burnham trifft heute Bundeskanzler Merz in Berlin. Beide Länder wollen in Zukunft Informationen über Cyberangriffe schneller teilen und gemeinsame Strategien gegen digitale Angriffe und Sabotage entwickeln. Kern ist ein Freundschaftsvertrag, der die Zusammenarbeit in Sicherheit, Verteidigung, Forschung und Technologie ausbaut und die Beziehungen nach dem Brexit neu ordnet. Bei der Suche nach dem mutmaßlichen Puma in der Nähe des Münchner Flughafens gibt es weiter keine neuen Hinweise. Auch eine Wärmebildkamera hat in der Nacht nichts Auffälliges entdeckt. Zuvor hatten Polizei und Experten das Naturschutzgebiet schon mit Hubschrauber, Drohnen und am Boden ohne Erfolg durchsucht. Ob das gefilmte Tier eines Jägers wirklich ein Puma ist, wird noch geprüft. Gut 17 Jahre nach dem Tod von Michael Jackson kommt eines seiner berühmtesten Kleidungsstücke unter den Hammer. Die schwarz-rote Lederjacke aus dem Musikvideo Thriller. Anfang Dezember soll die Jacke in Abu Dhabi in den Vereinigten Arabischen Emiraten versteigert werden. Schätzpreis 10 Millionen Dollar.
19: Ja, beim Wetter müsst ihr ein bisschen aufpassen, denn fliegende Puma wurden jetzt auch über Hamburg gesichtet. und die sind teilweise echt aggressiv.
17: Auf Englisch sagt man ja, it's raining cats and dogs, also es regnet Hunde und Katzen und genau das passiert gerade. Also danke für die Soundbeilage, Schmidt, das hast du perfekt getroffen. Es regnet momentan in Hamburg selber überall, 13 Grad dazu aktuell gemessen am Flughafen. In Fuhlsbüttel, da kommt die nächste. Dann haben wir auch sehr, sehr viel Regen in Schleswig-Holstein, dort in Bad Oldesloe gerade 12 Grad und Regen. In Niedersachsen bei euch wird es langsam schon etwas lichter, hier und da ist es trocken, beispielsweise in Sittensen oder auch in Hasefeld, allerdings in Buchholz nass. Bis zur Mittagszeit immer wieder Schauer möglich. Dann reißt die Wolkendecke auf.
19: Was?
17: Die Hunde und die Katzen haben sich zu Ende geregnet. Die Sonne kommt.
19: Und fangen an zu schnurren. Sie fangen an zu schnurren.
17: Ja, wir fangen auch an zu schnurren, weil wir freuen uns natürlich über eine ganze Menge Sonne dann noch in der zweiten Tageshälfte. Allerdings wird es nicht besonders warm. Wir kommen auf 14 Grad. Also es bleibt so, wie es jetzt ist, was die Temperatur angeht.
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19: Dein neues Soundwetter gefällt mir sehr gut.
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19: So, wir haben eine verlorene Holzladung auf der B4 zwischen Lüneburg-Hagen und Lüneburg-Kaltenmoor. Ist ja wirklich der Albtraum. Das muss erstmal aufgeräumt werden. Im Moment ist da kein Durchkommen. Könnte auch sein, dass Robin Hood da noch im Gebüsch lauert. Also seid vorsichtig. Auf der A7 Hannover Richtung Hamburg zwischen Dreieck Südwest und Elbtunnel 8 Kilometer stockend. Andere Seite, Flensburg Richtung Hamburg zwischen Volkspark und Elbtunnel 3 Kilometer und auf der A24 Berlin Richtung Hamburg zwischen Jenfeld und Horner Kreisel 2 Kilometer. Amsingstraße und dann natürlich Schulzweg und Spaldingstraße weiter vom Wasserrohrbruch betroffen und dicht. Fuhlsbüttler Straße auch teilweise. Das würde so ein bisschen begleiten und ich habe Blitzer. Die stehen Söldorfer Landstraße Richtung Rissen, statt auswärts hinter den Sieversstücken. Und sie haben einen aufgestellt auf dem Schulweg vor dem Klaviergeschäft Kawai in Eimsbüttel ist das, bei der Bushaltestelle Schulweg. Und wenn ihr noch mehr gesehen habt, 0800 106 8666. Vielen Dank, gute Fahrt für euch.
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0: The Mountain, das passt sehr gut, weil beim Ampelquiz stehen die Leute oftmals wie der Ochs vorm Berg. Ja, mal sehen, wie es jetzt wird in Runde 2.
1: Ja, toll.
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0: Es gibt auf jeden Fall einen Fuffi, den ihr euch verdienen könnt. Lilly klopft, ihr macht die Scheibe runter und schwuppdiwupp geht's los mit unserer Spielrunde. Das ist das Ampelquiz. Bist du bereit? Dann schiebe ich dich raus.
1: Ich bin bereit, ich freue mich. Mal schauen. Fragen heute nicht so schwer.
0: So, und weg ist sie. Runde 2, Ampelquiz. Fragen nicht so schwer. Mal gucken, was passiert.
1: Im Transporter, da sitzen ganz oft meine liebsten Kandidaten. Wir gucken mal, wie es heute aussieht. Rockantenne Hamburg, moin. Ich bin Lilly, wir spielen das Ampelquiz. Wer bist du denn?
3: Sven.
1: Das ist richtig und das macht die ersten 10 Euro. Welche Rockband musste 1980 nach dem tragischen Tod ihres Drummers John Bonham ihre Auflösung bekannt geben? Led Zeppelin oder Deep Purple?
3: Deep Purple?
1: Es wären Led Zeppelin. Welcher Rocker ist leidenschaftlicher Golfer? Ist das Alice Cooper oder Ozzy Osbourne?
3: Ozzy Osbourne?
1: Nein, Alice Cooper. Welche Band lieferte 85 beim legendären Live Aid die beste Performance? Queen oder YouTube?
3: YouTube?
1: Es wäre ein Queen gewesen. Einen schönen Tag.
3: Danke, ciao.
1: 106,8 anschalten. Da hat sich die Transporter-Theorie nicht so ganz bestätigt. Den Namen gewusst, den Rest schlecht geraten. Naja, immerhin 10 Euro. Die nächste Runde spielen wir gleich.
4: Ja.
0: Also.
4: Ja. Was willst du machen?
0: Die Turtle hat mir eigentlich am besten gefallen.
1: Deep Turtle.
0: Die Ninja Turtle. Komm jetzt nicht, sondern Melissa Etheridge.
1: It is what it is, ne?
0: Bring me some water. Die nächste Spielrunde spielen wir dann. Mal gucken,
1: 20
0: hier.
1: Von 9 ja, ist soweit in einer Stunde. Genau. Ne?
0: Jetzt Bring me some water um 7.43 Uhr. Rockantenne Hamburg hier mit dem besten Rock. Nonstop. Guten Morgen.
1: Moin.

0: eingeben und der fängt schon so geil an, ne? Achtung.
1: Ja, wie stark.
0: Es gibt wenige Songs, die vom ersten Ton anfangen, wo man so sagt, ich freue mich auf das Di-di-di. Di-di-di.
1: Vielleicht sollten wir einfach die Klappe halten, Schmidt.
0: 7:51 Uhr. Limp Bizkit. Hier bei Rock Antenne Hamburg. Das ist Take a Look Around.
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0: Der beste Rock'n'Stop natürlich auch.

0: Augen zu. Und dann laufe ich ganz schnell weg. Und wenn du sie da aufmachst, dann fragst du dich, warum habe ich den Kuss jetzt nicht bekommen? Nein, andere Geschichte.
1: Andere Geschichte.
0: Ich finde, wir sollten diesen Song jetzt hier hören bei Rockantenne Hamburg. Nach den Ärzten kann es eigentlich nur

0: Weicher Keks hier. Limp Bizkit mit Take a Look Around.
1: Ja, jetzt, guckt euch mal um, Leute. Ist da schön nass draußen. Ne?
0: Ja, ist nass. Und gleich gibt's kurz nach 8 Ghost Square Hammer.
1: Ja, schön. Und John Parr.
0: Feuer hin an, weil es so nass ist. Hören wir alles gleich.
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11: Ich bin Katrin Steinberger und jetzt das kurze Update für euch. In Hamburg sind zum Jahrestag des Hamas-Angriffs auf Israel rund 400 Menschen zu einer pro-palästinensischen Demo zusammengekommen. Sie kritisieren Israels Vorgehen im Gazastreifen und forderten ein Ende der Waffenlieferungen. Verfassungsschutz und Antisemitismusbeauftragte werfen den Organisatoren vor, die Angriffe vom 7. Oktober zu relativieren. Bis zu 100 Gegendemonstranten haben in St. Georg israelische Flaggen gezeigt. Die Polizei hielt beide Gruppen getrennt. Seit einer Woche gilt wieder der Tankrabatt. Der Bund verzichtet auf knapp 17 Cent Steuern pro Liter Benzin und Diesel, um die Autofahrer zu entlasten. Das ist aber umstritten. Es sei teuer und schwäche den Sparanreiz, kritisiert die Wirtschaftsweise Monika Schnitzer in der Augsburger Allgemeinen. Die Bundesregierung solle stattdessen einen Mechanismus schaffen, um Geld direkt an Haushalte mit niedrigen und mittleren Einkommen auszuzahlen. Die US-Demokraten haben Präsident Trump verklagt. Angeblich hat er Wahlwerbung mit Steuergeldern finanziert. Das Parteigremium wirft der Regierung vor, damit gegen das Verbot zu verstoßen, Haushaltsmittel für Werbungs- und Propagandazwecke zu nutzen. Um die 20 Millionen Dollar sollen dafür verwendet worden sein.
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0: So, da gibt's Neuigkeiten von den Dead Daisies. Ja, was ist da passiert?
1: Die Dead Daisies haben einen neuen Frontmann und das ist wohl kein Unbekannter, denn das ist Ex-Foreigner-Frontmann Kelly Hansen. Genau 51 Wochen nach seinem letzten Foreigner-Konzert startet Hansen damit musikalisch neu und will mit der Band frische Energie und neue Songs präsentieren. Zum Einstand von Hansen veröffentlichen The Dead Daisies die Single Lift Me Up und gehen dann nächstes Jahr auf Tour. Unter anderem sind sie Anfang März auch bei uns in Hamburg.
0: Ich glaube, den haben sie nur verpflichtet, weil sie sowas hinter die Bühne rufen wollen wie Hansen, geht los jetzt, komm rüber!
1: Genau. Das wird wahrscheinlich der einzig wahre Grund sein.
0: So, Hansen, mach mal Wetter.
1: Jo, Wetter sieht heute erstmal richtig bescheidener aus. Wir haben 13 Grad in Hamburg gemessen. Es ist aber gerade so, dass es links von der Alster, was ja der Westen ist, gerade mal kurz trocken ist. Östlich von der Alster eher noch nass. Es wird bis zur Mittagszeit immer wieder Schauer geben. Wir haben gerade 13 Grad in Hamburg selber gemessen. 12 Grad sind es bei euch in Tridau und 13 Grad in Winsen an der Luhe. Es werden 14, also da ist nicht mehr viel zu holen. Aber ab der Mittagszeit kommt die Sonne wieder raus, ist es dann für den Rest des Tages trocken und wird tatsächlich, auch wenn es gerade noch gar nicht danach aussieht, heute noch richtig schön.
0: Danke, Hansen!
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0: So, da schauen wir uns mal die Straßen an. Auf der B4 Lüneburg-Hagen und dazwischen, also zwischen Lüneburg-Hagen und Lüneburg-Kaltenmoor, rechte Spur nur noch gesperrt. Da waren vorhin ein paar Baumstämme vom LKW runtergerutscht. Mittlerweile scheint das einigermaßen wieder dran vorbeizuführen. Das ist ja gut. Dann die A1 Bremen-Hamburg zwischen Maschnerkreuz und Norderelbbrücke, 8 Kilometer stockend. Andere Seite, Moorfleet bis Norderelbbrücke, 2 Kilometer. 8 Kilometer auch vor dem Elbtunnel Richtung Norden, zwischen Dreieck Südwest und Elbtunnel. Um ganz genau zu sein. Andere Seite geht's los. Volkspark bis Elbtunnel sind 3 Kilometer und 4 Kilometer vorm Horner Kreisel. Es sind so viele Staus, das ist ja irre.
1: Ist ja wirklich nicht.
0: Und dann ist gesperrt. Amsenkstraße, logischerweise, Spaldingstraße und Schulzweg und außerdem Teile der Fußbüttler Straße wegen dieser Wasserrohrbrüche. Das dauert noch ein bisschen. Und die Blitzer, Sülldorfer Landstraße Richtung Rissen, statt auswärts hinter Sieversstücken und Wendlohstraße beidseitig in Niendorf bei der Bushaltestelle Herzog-Bruno-Weg. Wenn ihr noch mehr habt, 0800 106 866.
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0: Und es geht hier für euch immer noch um ein schönes Tattoo im Wert von 1000 Euro. Was kriegt man denn für 1000 Euro? Ich weiß gar nicht,
1: einiges.
0: Wie die Tätowiererpreise so sind.
1: Doch, da kriegst du schon, ja. Schon auf jeden Fall.
0: Kann ich mir
1: was?
0: Spinnennetz auf die Stirn?
1: Und ich denke sogar mehrere Spinnnetze.
0: Und, toll.
1: Ja. Kannst du auch
0: das
1: noch alles auf
0: für 1000 Euro,
1: machen.
0: Super. Mhm. 8.04 Uhr, wie ihr rankommt, erzählen wir euch gleich.
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0: Ghost und Squarehammer. Und ich bin froh, dass ich hier noch eine Stelle gefunden habe, hinten auf der Wade.
1: Bald ist nicht mehr viel.
0: Die ist jetzt auch gleich zugehackt. Guck dir das
1: und
0: an.
1: Und was ist es geworden?
0: Das ist ein Männchen mit einem Stock im Arsch.
1: Ach, das ist ja geil.
0: Ja, toll, oder?
1: Toll, nee, wirklich. Ja, freue ich mich riesig.
0: Muss ich auch sagen. Ja. Wir
1: das Beste
0: hier
1: an so Tattoos ist ja, die halten für immer, ne?
0: Ja, aber es sieht doch wirklich toll aus. Was ist denn jetzt wieder los? Och, er schon wieder. Ja, was gibt's? Oh mein Gott, was ist denn das für ein missratenes Tattoo? Das ist leider überhaupt nicht missraten. Aber falls ihr ein missratenes Tattoo hattet, habt ihr uns das ja geschickt und wir sind jetzt tatsächlich in der Voting-Phase. Wenn ihr auf rockantenne.hamburg drauf geht,
1: da seht ihr 10 missratene Tattoos.
0: Aber wirklich, ne? Da sind halt so ein paar Oldschool, so diese Tribals, das ist halt aus der Mode gekommen und auch ein bisschen verlaufen, aber es sind halt auch so richtig schlechte Tattoos dabei. So ein Pferd, was aussieht wie ein brennendes Bananenpferd. Oder David Bowie, den man noch nicht mal, der sieht eher aus wie der Typ von der Brandzwiebackpackung als wie David Bowie.
1: Oder wie eine Frau mit Kurzhaarschnitt.
0: Könnte auch sein, auch ne? Das. Müsst ihr euch mal angucken. Ja. Und dann, wenn ihr abstimmt, dann tragt ihr euch ein. Und unter allen, die mitmachen, gibt es auch nochmal ein Tattoo von unserem Tattoo-Künstler. Und der hat es wirklich drauf, ne?
1: Der hat es richtig drauf.
0: Von Corvo Tattoo Art in Altona. Das ist wirklich ein Künstler, der auch so Bilder malt und das so, ist, ne?
1: Also, ja.
0: Der ist ein großer Fan von HR Giga, also Aliens und so ist das Stichwort. Der kann euch Sachen auf den Körper malen, wo ihr euch selber vor euch dann erschreckt, wenn ihr
1: also lieber auf dem Rücken, ne?
0: Ja, oder eben nicht, ne? Vielleicht willst du ja auch sehen. Könnt ihr euch selber aussuchen, also wenn ihr Lust habt mit abzustimmen, unsere Boys and Girls freuen sich auf jeden Fall auf ein neues Tattoo und eure Stimme zählt dann halt nicht, ne?
1: So sieht's aus.
0: CC Top ist ein gutes Logo, könnte man sich drauf tätowieren, ist aber halt leider auch etwas, was jemand hier in Hamburg sprüht und dann könntet ihr vielleicht verwechselt werden und Schadensersatzklagen bekommen. Wollen wir ja nicht. 8.14 Uhr, Rockantenne Hamburg hier mit Gimme All Your Lovin', das ist der beste Rock, nonstop. Schönen guten Morgen. Moin.

0: Chili Peppers. Heute am 8. Oktober, der Tag, wo der Literaturnobelpreis verliehen wird. Den gab es ja schon mal für Bob Dylan.
1: Ja.
0: Aber es gibt auch noch andere Bands, die ihn vielleicht verdient hätten.
1: Vielleicht.
0: Hier zum Beispiel Wallon Gang. Du und ich, Baby, sind auch nur Säugetiere, also lass es uns so machen wie die Tiere im Discovery Channel.
1: Ah ja, Knickknack.
0: Wunderschön.
1: Schön, ne? Nee, ist romantisch. Ja, ja,
0: oder,
1: ja, ja.
0: Posthum hätte auch Bon Scott von AC/DC in den Literaturnobelpreis
1: verdient.
0: Ja,
1: sowieso. Also das ist ja auch.
0: Hör mal hier, diesen Song hier zum Beispiel. Nein, falsch, diesen Song hier.
1: Ich hab dicke, dreckige Eier. Wirklich
0: also,
1: schön. Ich bin gerührt.
0: Das keine Träne der Rührung in die Augenwinkel zaubert. Ich weiß auch nicht.
1: Ich finde das ganz romantisch.
0: Also wir hören dann doch lieber nochmal den echten Literaturnobelpreisträger. Hier kommt Bob Dylan mit Subterranean Homesick
1: Blues. Der hat es aber wirklich verdient.
0: Auf Rockantenne Hamburg.
1: Tolle Texte.
0: Um 8:24, 6:30, 9:00. Schönen guten Morgen.
1: Morgen.

0: Sie haben ihn alle verdient.
1: Auf jeden Fall.
0: Die beiden Songs hören wir auf jeden
1: Nur
0: Fall gleich.
1: Nur Nobelpreisträger hier bei uns.
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17: Ich bin Katrin Steinberger und jetzt das kurze Update für euch. Wegen der Spionagevorwürfe gegen Ex-BND-Chef August Hanning untersucht jetzt auch das Bundesinnenministerium mögliche Verstöße gegen Geheimhaltungsvorschriften aus seiner Zeit als Innenstaatssekretär. Die Prüfung habe sofort begonnen, heißt es aus dem Ministerium. Hanning sitzt in Untersuchungshaft unter anderem wegen mutmaßlicher Spionage und Landesverrat. Der frühere Schweizer Fußballnationalspieler Ramon Vega will bei der Wahl 2027 gegen FIFA-Präsident Gianni Infantino antreten. Er verspricht fundamentale Reformen im Weltverband. Für seine Kandidatur braucht er die Unterstützung von mindestens 5 Verbänden. Heute berät die UEFA-Spitze mit den 55 europäischen Verbänden in Berlin, wie sie im Machtkampf mit Infantino weiter vorgeht. Wie altern Tiere, die fast 200 Jahre alt werden? Das wollen Forscher am Beispiel von Riesenschildkröte Jonathan herausfinden, mit geschätzt 194 Jahren das älteste bekannte Landtier der Welt. Ein Genvergleich mit jungen Schildkröten zeigt, viele seiner Genvarianten schützen vor Alterung, indem sie DNA-Schäden reparieren. Solche Mechanismen wollen die Forscher langfristig für die Medizin beim Menschen nutzbar machen.
0: Das ist gut, denn ich fühle mich noch älter als das älteste Landtier.
1: So siehst du auch aus.
0: Schauen wir mal aufs Rockantenne Hamburg-Wetter. Das ist ja nicht gerade bekömmlich für meine Gesundheit.
1: Der ist tatsächlich so, dass wir eine ganze Menge Regen schon mal hatten. Ist auch immer noch nass stellenweise in Hamburg selber. Sieht jetzt gerade mal ganz gut aus. 14 Grad messen wir aktuell in der Innenstadt auf dem Rathausmarkt. Wo es doch tatsächlich trocken ist. Wir haben 13 Grad in Stade, auch bei euch. Momentan kein Regen. Und dann schauen wir mal rüber nach Rahlstedt. Da sind es aktuell 13 Grad. Ist aber ein bisschen nass, das Ganze gemessen an unserer Bronze-Lady Eva. Vielleicht kennt ihr sie, ne? Genießt den Anblick. Denn nach über 30 Jahren gibt es jetzt eine Briefbeschwerde. Die bronzene Statue Eva ist splitterfasernackt und das ist jemandem ein bisschen zu nackt gewesen. Passt so nicht ins Straßenbild. Also schöner Lösungsvorschlag fürs Schmuddelwetter. Vielleicht spendieren wir der Dame heute Nacht einfach mal einen schönen Friesenerz, eine Kapuze drüber. Dann sind die Sittenwächter glücklich. Eva, ist es warm? Und in diesem Sinne zieht ihr euch auch warm an, denn es wird nicht viel wärmer. 14 Grad heute maximal und später auch noch Sonne. Sonnenbrille können wir ja auch aufsetzen. Könnte cool aussehen.
0: Finde ich persönlich nicht gut, denn manchmal stehe ich nachts bei Eva und streichle sie.
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0: Und bevor mir
1: manche
0: jetzt einer
1: Sachen
0: kommt und sagt,
1: du
0: das ist komisch,
1: für dich behalten.
0: Ich finde das ganz normal.
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1: Das ist die Zitronenjette, die man streicheln soll, nicht die nackte Eva.
0: Aufgezogen worden, so ist es nun mal. So, wir haben Liegenbleiber auf der A7 Hannover Richtung Hamburg, eine Einfahrt Waltershof, das ist natürlich blöd, und eine ungesicherte Unfallstelle auf der B4 zwischen Lüneburg-Stadtkoppel und Lüneburg-Hagen auf der linken Spur. Die A1 Bremen-Hamburg zwischen Maschner Kreuz und Norderelbbrücke, 8 Kilometer stockend. 2 Kilometer A1 Lübeck Richtung Hamburg zwischen Moorfleet und Norderelbbrücke. 8 Kilometer vor dem Elbtunnel auf der A7 Hannover Richtung Hamburg. Ab Dreieck Südwest geht das los. Und auf der A24 sind es 4 Kilometer vorm Horner Kreisel. Amsinkstraße, ja. Dann natürlich Spaldingstraße und Schulzweg weiter dicht. Fuhlsbüttler Straße teilweise dicht wegen dieser Wasserrohrbrüche und Blitzer. In Süldorf, Süldorfer Landstraße Richtung Rissen vorm Canyon, sagt Lilly, ist die richtige Bezeichnung. Und sie ist in diesem Canyon großgezogen worden, muss es also wissen.
1: Gezeugt auch, ja.
0: Ja, gezeugt auch. Und auf dem neuen Kamm.
1: Schmidt, wir werden albern, mach schnell.
0: Auf St. Pauli, Richtung Neuer Pferdemarkt, da stehen sie auch noch bei der Rindermarkthalle. Und wenn ihr noch mehr habt, 0800 106 866.
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0: Moin,
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0: Countdown und Bully hier bei Rock Antenne Hamburg. Wir haben es 8.42 Uhr, es ist Zeit für die dritte Runde Ampelquiz.
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0: Die Folge noch nicht so erfolgreich, muss ich ganz ehrlich sagen.
2: Nee.
0: Die Fragen waren gar nicht so schwer, daran kann es nicht liegen. Aber es gibt 50 Euro im besten Fall, 5 Fragen für jede richtige Antwort, ein Zehner. Wir haben heute schon einen gehabt, der nur seinen Namen wusste. Einer hat, glaube ich, 20, 30 Euro gemacht. Also insofern, jetzt ist noch Luft nach oben. Wir gucken mal. Wir schieben dich durch die Zaubertür, Lilly.
3: Joho.
0: Und weg ist sie. Mal gucken, wo sie aufploppt.
2: Oh ja, hier fährt einer vor. Wir haben es mal wieder mit einem, ich würde mal raten, Geschäftsmann zu tun. Er guckt so grummelig. Warte mal, die Scheibe. Ja, jetzt geht sie auf. Und das Lächeln ist auch mit dabei. Guten Morgen, Rockantenne Hamburg. Moin, ich bin Lilly. Wir spielen das Ampelquiz jetzt zusammen. Geht ganz schnell. Wer bist du denn?
4: Sven.
2: Das sind die ersten 10 Euro. Ja, wunderbar. Welcher Song von Deep Purple entstand, weil das Casino in Montreux während eines Frank Zappa-Konzerts abgebrannt ist? Smoke on the Water oder Highway Star?
4: Highway Star.
2: Nein, Smoke on the Water. Wer war der legendäre Gitarrist, der die US-Nationalhymne in Woodstock gespielt hat? Jimi Hendrix oder Eric Clapton?
4: Eric Clapton.
2: Mein Gott, Jimi Hendrix. Naja, immerhin. 168. Hier, Schmidt, ich würde mal sagen, ich komme jetzt zurück mit richtig viel Kohle. Soll ich dir irgendwie ein Eis mitbringen oder so? Das war ja mal heute nichts wissenstechnisch, aber gut. Nächste Woche, ich würde sagen, wir machen die Fragen leichter, aber die waren jetzt wirklich nicht schwer. Naja, nächste Woche probieren wir es einfach aufs Neue.
0: Das war ein sehr großes Eis. 80 Euro Eis, toll, vielen Dank.
2: Da
0: gucken wir mal, was nächste Woche bei rauskommt. Immerhin wissen die Leute teilweise noch ihren Namen, das finde ich ja schon mal ganz gut. Ja. Aber ansonsten erklärt sich die PISA-Studie langsam von allein. Hier kommen Quiet Riot mit
2: Wenn das da mal abgefragt werden würde.
0: Come on, viel Neues. Ja. Viertel von neun, Rockantenne Hamburg hier. Und wir müssen dringend Nachhilfeunterricht machen in Themen wie Rockmusik.
2: Ja.

0: Linkin Park. Hier bei Rockantenne Hamburg, der neue TÜV-Report ist da. Das ist wirklich mal interessant.
1: Oh, TÜV, besagt, tolles Thema, ja, habe ich jetzt wieder.
0: Du hast wieder TÜV, aber jedes fünfte Auto in Deutschland fällt bei der Hauptuntersuchung durch.
1: Ja, meinst du ja auch beim ersten Mal.
0: Ja, ist durchgefallen, aber hat es bekommen.
1: Jetzt, dann, ja.
0: Ist auch nicht deine Marke, Fiat ist nicht auf dem letzten Platz. Was glaubst du, welche Automarke ist auf dem letzten Platz? Kannst du auch ein Modell sagen? Es gibt nämlich ein spezifisches Modell, was immer wieder durchfällt.
1: Das ist eine gute Frage. Ist es ein Dacia?
0: Nein.
1: Der von denen gibt es auch nicht.
0: Beim
1: so
0: Modell
1: viele,
0: hättest,
1: ne,
0: du einfach hellhörig werden sollen. Es ist tatsächlich ein Tesla Modell 3.
1: Ach.
0: Ja, belegt den letzten Platz. Man hat gefeiert in Wolfsburg, weil endlich hat VW es mal auf den vorletzten Platz geschafft. Das ist doch sehr gut.
1: Geil,
0: oder?
1: Wow, mega.
0: Hier sind die Spin Doctors mit Little Miss Can't Be Wrong. Schönen guten Morgen. Rock Antenne Hamburg hier mit dem besten Rock nonstop.
1: Moin.

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18: Ich bin Katrin Steinberger und jetzt das kurze Update für euch. In Hamburg wächst der Protest gegen geplante Kürzungen im Bildungsetat. Hunderte Kinder, Jugendliche und Eltern haben auf dem Rathausmarkt demonstriert. Parallel hat der Schulausschuss über Sparpläne im Ganztag beraten. Die Schulbehörde plant, Lehrkräfte nur noch im Unterricht einzusetzen und bis zu 220 Stellen in der Betreuung zu streichen. Das würde 87 Ganztagsschulen betreffen. Es geht ums Geld der Bürger heute im Bundestag. Die Abgeordneten beraten jetzt am Vormittag zum ersten Mal über die geplante Einkommensteuerreform der schwarz-roten Koalition. Der Gesetzentwurf von Finanzminister Klingbeil sieht Entlastungen vor, vor allem für kleine und mittlere Einkommen und Familien mit Kindern. Ex-Fußballprofi Christoph Kramer schätzt den Wert seiner Pokémon-Sammlung auf rund 400.000 Euro. Der 36-Jährige sammelt seit 1999 und hat die komplette erste englische Edition. Verkaufen will er nicht. Für ihn sind die Karten Leidenschaft und echte Wertanlage.
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4: Da gibt's neue Neuigkeiten, wollte ich fast sagen. Also es gibt ja den Record Store Day und da gibt's ja dann immer so Spezialplatten und so. Was haben wir denn da in diesem Jahr?
19: Da haben wir Ende November übrigens, ne, den Record Store Day Black Friday und da kommt jede Menge limitierte Rock- und Metal-Veröffentlichungen raus. Darunter Titel von Bruce Springsteen, die Rolling Stones sind dabei, Motorhead, Iron Maiden und Creator. Außerdem erscheinen exklusive Picture-Vinyl-Editionen von Genesis, Black Sabbath und vielen mehr. Der Record Store Day Black Friday findet dieses Jahr statt am 27. November.
4: Ich muss los, ich stelle mich schon mal bei Michelle an. Vorher schauen wir uns mal das Wetter an, bitte.
19: Das Wetter ist draußen noch richtig schön grau und auch viel nass momentan noch, aber es wird immer besser. Die Lücken werden größer und später wird aus diesem Regen Sonne und Wolken im Wechsel bei 14 Grad.
4: Immerhin, ne?
19: Oder?
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4: Auf der B4 zwischen Lüneburg-Stadtkoppel und Lüneburg-Hagen immer noch eine Unfallaufnahme auf der linken Spur, scheint länger zu dauern. 8 Kilometer stockender Verkehr auf der A1 Bremen-Hamburg, ab Maschener Kreuz bis Norderelbbrücke. Andere Seite, Billstedt bis Norderelbbrücke, 4 Kilometer. 8 Kilometer auch vom Elbtunnel Richtung Norden, Dreieck Südwest bis Elbtunnel ist zu. Und 4 Kilometer vom Horner Kreisel ab dem Kreuz Ost, das ist die A24. Weiter dicht wegen des Wasserrohrbruchs, Amsinkstraße, Spalding, Straße, Schulzweg und Fuhlsbüttler Straße. Und Winnie, moin, du hast einen neuen Blitzer, wo steht er?
20: Guten Morgen, Winnie, guten Morgen, Schmidt. Auf der Andreas-Meyer-Straße ist das einwärts. Ich sag mal, so einen knappen Kilometer von der Autobahnauffahrt entfernt, von der A1 auskommt.
4: Alles klar, vielen Dank. Und dann finden wir noch weitere Blitzer, zum Beispiel auf der Hamburger Straße stadteinwärts, kurz vor Jüsk in Barmbek Süd. Wenn ihr noch mehr habt, 0800 106
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4: Jawohl, ja! 6 Songs am Stück mit dabei, New Model Army, Måneskin und mehr verraten wir
19: nicht.
4: Doch. ACDC ist auch noch.
19: Okay, ach Mensch.
4: Ja, okay. 9:04 haben wir es jetzt. Bis gleich, viel Spaß.
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0: Und da treffen wir dann alle unsere Freunde wieder. Das war tatsächlich unser Sixpack für heute. Gleich gibt's noch mehr tolle Musik. Lilly wird jetzt mal für uns ein Stück ansingen. Nehmen wir das hier. Nein, willst du nicht. Okay, dann nimm das
1: wir
0: hier.
1: Wir haben Angst. Nee, das wäre Engel gewesen. Entschuldigung. Was nehmen wir?
0: Es gibt Rammstein. Ist egal. Alles klar. Ja, nee, auch das ist auch noch. Ja, Roger Chapman gibt's auch noch. Alles klar. 4:30 reicht jetzt. Ist gut. Danke.
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0: 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Ich war eben kurz draußen, es hat gar nicht geregnet und sah gar nicht so schlecht aus.
1: Genau, also, jetzt gerade regnet es tatsächlich wieder. Also es ist jetzt momentan so, dass es kurz mal trocken ist, dann wieder Schauer dabei. So geht das noch für die nächsten 2 Stündchen ungefähr. Und dann, ja, dann wird es richtig schön, Leute. Die Sonne kommt dann wieder raus. Sonne und Wolken wechseln sich später ab bei bis zu 14 Grad. Die haben wir jetzt auch schon erreicht. Also es wird nicht mehr wärmer, aber immerhin trockener und sonniger.
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0: Paar Staus haben wir noch tatsächlich. Und zwar Vetterdamm bis Vetter Marktplatz zwischen am Windhukai Ost und der B4, B75, da stockt es. Auf der A1 Bremen-Hamburg zwischen Marschnerkreuz und Norderbrücke 8 Kilometer stockend, 4 Kilometer von der anderen Seite ab Billstedt und 8 Kilometer auf der A7 zwischen Dreieck Südwest und Elbtunnel. Dann haben wir auf der A1 Lübeck Richtung Hamburg zwischen Dreieck Südost und Dreieck Norderelbe auch noch ein Liegenbleiber, da ist die Polizei da, aber das ist nochmal dann auf eine Spur weniger verengt. Das ist natürlich alles nicht so toll. Und wir haben die Amsingstraße, dann natürlich Spaldingstraße und Schulzweg weiter dicht, auch Fußmittlerstraße teilweise wegen dieser Wasserrohrbrüche. Und dann haben wir aber einen neuen Blitzer von Winnie. Guten Morgen, wo steht er?
19: Guten Morgen, Lilly, guten Morgen, Schmidt. Auf der Andreas-Meyer-Straße ist das einwärts. Ich sag mal, so einen knappen Kilometer von der Autobahnauffahrt entfernt.
0: Da haben sie ihn hingestellt. Alles klar. Vielen Dank. Und auch noch auf der Holstenstraße Richtung Eimsbüttel beim Bäderland vor der Tür. Wenn ihr noch was habt, 0800 106 866.
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0: Richard Chapman, hau, hau, hau, hier bei Rock Antenne Hamburg. Und wir haben was Schönes für euch.
1: Ja.
0: Morgen ist Freitag und da gibt es wieder Reeperbahn Royal.
1: Samstag gibt es das, ne?
0: Samstag, Entschuldigung. Ja, stimmt, war früher war es immer am Freitag und dann jetzt ist es am Samstag.
1: Um 23.23 Uhr.
0: Ja, ich wollte keinen Quatsch erzählen. So, Reeperbahn Royal, das ist ganz cool, weil das ist quasi wie so eine interaktive Mitmach-Spielshow/Comedy. Einfach alles, Musik und das Komplettprogramm, um am Freitagabend glücklich ins Wochenende zu gehen. Samstagabend, natürlich. Um am Samstagabend glücklich ins Wochenende zu gehen, nachdem ihr am Freitagabend noch unglücklich wart.
1: Genau.
0: Werdet ihr Samstagabend dann glücklich.
1: Reeperbahn Royal schenkt auch euch das Lächeln ins Gesicht. Nein, macht wirklich Spaß, ist eine geile Show, ist lustig. Schmidt, du hast schon alles gesagt. Was müsst ihr jetzt machen? Anrufen. So einfach ist es. 0800 168 666 ist die Nummer. Wir sprechen gleich. Und dann habt ihr auf jeden Fall schon mal eine richtig geile Sache fürs Wochenende.
0: Präsentieren wir euch und reservieren wir euch ein paar schöne Plätzchen. Mhm. Wir hören uns gleich nach Nothing But Thieves. Hier kommt nämlich Baby Cool. Schönen guten Morgen.

0: Wie ein Engel. Also ich verneige mich vor dieser Stimme. Journey waren das. Rock Antenne Hamburg hier. Guten Morgen. Wir wollen euch zu Reeperbahn Royal schicken. Wer ist denn dran? Guten Morgen.
1: Ja, schönen guten Morgen, ihr beiden. Hier ist Frank.
2: Frank,
0: was hast du am Samstag vor?
1: Och, noch nicht viel. Ich muss noch mal gucken. Vielleicht.
0: Falsche Antwort, Frank. Du musst sagen, wenn ich dich frage, ich gehe zu Reeperbahn Royal ins Schmitz-Tivoli und ich nehme Punkt mit. Pass auf, jetzt noch mal. Frank, was hast du am Wochenende vor?
1: Ich gehe zu Reeperbahn Royal ins Schmitz-Tivoli.

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1: Ja, das ist ja sensationell. Mensch.
2: Noch besser ist, wenn du ins Schmidtchen gehst, weil da findet das Ganze statt, aber dann ist auch,
1: ist ja,
2: das
1: ist
2: auch ein gutes Ding.
1: Ist ja, wie auch immer.
2: Also, es ist Samstagabend im Schmidtchen. 23:23 geht's los.
1: Nur Mist erzählt,
2: und Frank,
1: Leute,
2: du bist dabei. Schmidt, du vielleicht einfach besser nicht.
1: Ich nicht, nein. Ich wäre ja, wär im falschen Theater gelandet, siehst du wohl.
2: Auf
1: viel Spaß!
0: Super, danke.
1: Sehr, sehr gerne.
2: Sehr gerne.
1: Und jetzt die Sisters of Mercy, Temple of Love, Rockantenne Hamburg mit dem besten Rock nonstop.
2: Moin.
1: 9:53, 7:10.
2: Moin.

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12: Ich bin Jutta Ribrock. Jetzt das kurze Update für euch. In Stade kann der Bau für den neuen Surfpark beginnen. Das Oberverwaltungsgericht hat den Baustopp aufgehoben. Den hatte der BUND erwirkt. Nach einer überarbeiteten Planung seien die Eingriffe in die Natur ausgeglichen, so das Gericht. Geplant sind bis zu 1000 Wellen pro Stunde bei Investitionskosten von rund 20 Millionen Euro. Der Surfpark soll auf rund 17 Hektar entstehen, etwa 35 Kilometer von Hamburg entfernt. Seit einer Woche gilt wieder der Tankrabatt. Der Bund verzichtet auf knapp 17 Cent Steuern pro Liter, um Autofahrer zu entlasten. Das ist umstritten. Es sei teuer und schwäche den Sparanreiz, kritisiert die Wirtschaftsweise Monika Schnitzer in der Augsburger Allgemeinen. Die Bundesregierung solle stattdessen einen Mechanismus schaffen, um Geld direkt an Haushalte mit geringem Einkommen zu zahlen. Der Bundestag stimmt heute über den Bluttest für werdende Mütter ab. Damit lässt sich berechnen, wie wahrscheinlich das ungeborene Kind zum Beispiel Trisomie 21 hat. Rund 110 Abgeordnete beantragen fraktionsübergreifend, dass die Handhabung des Tests von einem Expertengremium überprüft wird. Es gäbe sehr viele falsch positive Ergebnisse, die womöglich zu Schwangerschaftsabbrüchen führen könnten.
11: Das Rockantenne Hamburg Wetter. Kurz nach 10. Es gibt noch Hoffnung, Leute.
13: Es gibt Hoffnung, die ist groß sogar, denn es wird heute noch Sonne geben. Aktuell ist es aber eher bewölkt. Wir haben gerade so alles mit dabei. Hier in Hamburg sind viele Wolken am Start, keine Sonne. Sonne gibt es bei euch tatsächlich schon so ein bisschen. Neumünster, Kaltenkirchen, da kommt sie raus. Zwischendrin regnet es wieder. Aus Niedersachsen kommt ein recht großes Regengebiet jetzt noch einmal in unsere Richtung hier nach Hamburg gezogen. Zieht rüber Richtung Ostsee. Das Ganze aktuell bei 13 bis 14 Grad. An den Temperaturen ändert sich nicht mehr viel. Wenn dieser Regen aber dann später weg ist, wird es richtig schön. So ab 13 Uhr ungefähr kommt die Sonne raus, bleibt dann auch bis zum Abend.
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11: Wir schauen mal auf die Straßen gemeinsam. Es gibt immer noch ein paar Staus, und zwar A1 Bremen Richtung Hamburg zwischen Maschnerkreuz, Norderelbbrücke 8 Kilometer. Andere Seite Billstedt bis Norderelbbrücke 4 Kilometer und 8 Kilometer auch immer noch vorm Elbtunnel Richtung Norden. Amsinkstraße, dann natürlich die Speilingstraße und die der Schulzweg, die sind weiter gesperrt. Fußbüttler Straße teilweise, wegen des Wasserrohrbruchs, wird auch noch ein bisschen dauern. Und Blitzer gibt es in Niendorf-Wendlow-Straße. Da stehen sie mit einem beidseitigen Blitzer, und Neuer Kamp Richtung Neuer Pferdemarkt, Höhe Rindermarkthalle auch. Wenn ihr noch was habt, 0800 106 866.
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15: Am Donnerstag, und den machen wir uns jetzt schön gleich mit Rise Against, Guns N' Roses, Nickelback, und vorneweg darf der Boss loslegen.
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15: Natürlich Bruce Springsteen, Hungry Heart.

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2: John Bon Jovi steht schon bereit. Jetzt vielleicht ist auch Glory. Richtig schöner Track zum Reinlegen, machen wir gleich. Außerdem mit dabei News.
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0: Ärzte, Toten Hosen, die Richtung, da kann ich mitsingen und das ist toll und das gefällt mir am besten.
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1: Maiden haben es schon gemacht, Ghost auch, und immer mehr Bands denken aktuell darüber nach, soll es ein Handyverbot auf Konzerten geben? Darüber diskutieren wir heute schon den ganzen Tag hier auf Rock Antenne Hamburg. Auch Daniel aus Eimsbüttel hat dazu eine Meinung.
2: Handyverbot an sich nicht. Ich nutze das Handy manchmal so, um ein paar Bilder zu machen, aber zumindest nicht die ganze Zeit filmen. Das finde ich dann anstrengend. Also wenn die Leute das hochhalten, auch die für die anderen den Blick versperren. Also verboten würde ich es nicht sagen, aber dass man zumindest einen Hinweis gibt, dass man nicht die ganze Zeit filmt vielleicht.
1: Anders sieht das Heinz.
3: Bin für das Handyverbot bei Konzerten, weil das einfach störend ist. Für die anderen, für einen selber und für andere, die da rumsitzen und gestört werden. Ganz einfach.
1: Ja, wie denkt ihr darüber? Soll es ein richtiges Handyverbot geben oder nur irgendwie Hinweis? Oder sollte man einfach das komplett freilassen, wie es aktuell bei vielen anderen Bands ja trotzdem auch der Fall ist? Gerne her mit eurer Meinung an die 0800 100 68 666 unserer kostenlosen Rockantenne Hamburg Studio Hotline. Oder schreibt natürlich auch gerne jederzeit eine Mail hier ins Studio.

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22: 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Danke fürs Mitmachen.
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4: Ich bin Jutta Rittbrock. Jetzt das kurze Update für euch. Wie sauber ist es in Hamburg? Der Senat hat dazu jetzt den Bericht für 2025 vorgelegt und der zeigt, dass die Hamburger Stadtreinigung etwa genauso erfolgreich war wie im Jahr zuvor. Am Elbstrand und rund um den Hauptbahnhof hat sich die Sauberkeit sogar verbessert. Schwierig bleibe die Lage hingegen rund um Altpapier- und Altglascontainer sowie an Haltestellen oder Grünstreifen. Entlastungen für Familien und für kleinere und mittlere Einkommen. Das sieht die Steuerreform von Finanzminister Klingbeil vor, die jetzt am Vormittag erstmals im Bundestag debattiert wird. Ab 2028 sollen diese Entlastungen jährlich 10 Milliarden Euro ausmachen. Zur Finanzierung soll die sogenannte Reichensteuer für sehr hohe Einkommen etwas früher greifen, ab 250.000 Euro Jahreseinkommen.
6: Es ruckelt noch in der deutschen Fußballnationalmannschaft unter Bundestrainer Jürgen Klopp. Das macht sich auch in der aktuellen Weltrangliste bemerkbar. Da hat die DFB-Elf weiter an Boden verloren und ist im Ranking auf Platz 13 gerutscht. Das ist einen Rang schlechter als nach dem WM-Aus im 16. Finale. An der Spitze steht Spanien vor Argentinien und Frankreich.
18: Vielen Dank. Gleich Papa Roach für euch auf die Ohren. Jetzt das Rockantenne Hamburg. Wetter draußen ganz schön grau und so ein fizzeliger Regen hier in der City. Wind auch noch dazu. Und das schon bei der Höchsttemperatur gemessen. In der City 14 Grad, auch in Ohlstedt 14, 14 bei euch in Elmshorn. Aber keine Sorge, so in den Nachmittagsstunden, da wird es deutlich besser. Da kommt die Sonne so ein bisschen raus. Morgen dafür dann wieder volle Kanne Regen den ganzen Freitag bis zu 13 Grad. Mehr ist da nicht rauszuholen.
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18: Jo, da haben wir auf der Vetteler Brückenstraße zwischen Wilhelmsburger Platz und Hobelstieg einen defekten LKW, der da steht. Und Stop and Go auf der A1 Bremen Richtung Hamburg zwischen Maschnerkreuz und Norderelbbrücke. 4 Kilometer, in der Gegenrichtung auch nochmal 4 Kilometer ab Will steht. A7 ist auch voll, Hannover Richtung Hamburg zwischen Dreieck Südwest und Elbtunnel 6 Kilometer Stop and Go. Und auf der A7 Hamburg Richtung Hannover zwischen Heimfeld und Dreieck Südwest, da ist die Strecke gesperrt wegen eines Feuerwehreinsatzes. Und dann haben wir noch einen Blitzer gesehen, und zwar Andreas-Meyer-Straße. Der blitzt stadteinwärts, ungefähr 1 Kilometer nach der Abfahrt von der A1. Hat Vini gesehen. Danke fürs Durchgeben unter der 0800 168 666. Wenn ihr noch was habt, dann ruft einfach an oder ihr schreibt uns per WhatsApp.
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23: Und gleich mit Jimmy Eat World. Nirvana habe ich mit im Gepäck. Außerdem Billy Idol und vorneweg jetzt Papa Roach.
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2: Gleich mit Rock aus Hannover. Die Scorp stehen ja schon bereit und eine echte Traumkombi, Aerosmith, zusammen mit unserem Jungstarter Young Blood. My Only Angel auch gleich hier auf Rock Antenne Hamburg.
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gemachten Foreigner hier bei uns im besten Rock Nonstop auf Rock Antenne Hamburg. Donnerstag, kurz vor 12. Wie immer Zeit für einen Pokal.

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19: Ich bin Jutta Rittbrock. Jetzt das kurze Update für euch. Die Hundesteuer im Norden legt zu. Schleswig-Holsteins Städte und Gemeinden nahmen im vergangenen Jahr etwa 20,5 Millionen Euro ein. 2,1% mehr als im Vorjahr. Spitzenreiter bleiben Lübeck und Kiel mit 1,5 und 1,3 Millionen Euro Hundesteuer. In Hamburg fiel der Anstieg deutlich kleiner aus. Die Höhe der Steuer legt jede Kommune selbst fest und meistens wird es mit dem zweiten und dritten Hund teurer. Union und SPD wollen bei ihren Reformplänen aufs Tempo drücken. Das haben die Fraktionsspitzen am Abend im Koalitionsausschuss vereinbart. In einer Mitteilung heißt es, die Atmosphäre sei gut und konstruktiv gewesen. Man sei sich bewusst, dass die Demokratie gerade vor einer historischen Bewährungsprobe steht. Die Fraktionschefs von Union und SPD betonen, sie wollten Deutschland nicht Extremisten überlassen. Immer häufiger fehlen Menschen wegen psychischer Erkrankungen an ihrem Arbeitsplatz und das dann meistens recht lange. Innerhalb von 10 Jahren stiegen die Fehlzeiten wegen psychischer Leiden um 42%. Das zeigt eine Auswertung der Krankenkasse AOK. Um gegenzusteuern, baut die Kasse ihre Angebote für betriebliche Gesundheitsförderung aus, mit Fokus auf mentale Gesundheit.
20: Dankeschön, Jutta. Gleich gute Laune, Classic Rock von Rick Springfield. Könnt ihr auch brauchen, ne? Es ist eher grau, regnerisch in Rock City Hamburg und warm ist es auch nicht mehr. 14 Grad gemessen beim Rathausmarkt, 14 in Niendorf, 14 bei euch in Rheinbeck. Das ist schon die Höchsttemperatur. Aber es gibt einen Lichtblick am Nachmittag. Da kommt dann wieder ein bisschen die Sonne raus, bleibt aber windig. Morgen dann wieder durchgängig von morgens bis abends Regen, 13 Grad. Das ist doch sehr gemütlich, zumindest wenn man drin hockt.
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20: Vorsicht bitte auf der A23 Heide Richtung Hamburg zwischen Elmshorn und Tornisch. Da steht ein Liegenbleiber. Dann Stop and Go A1 Bremen Richtung Hamburg zwischen Maschnerkreuz und Norderelbbrücke 3 Kilometer. In der anderen Richtung zwischen Billstedt und Norderelbbrücke auch nochmal 3 Kilometer. Und ganz dicke kommt es auf der A7. Da ist ganz schön voll. Da habe ich jetzt gerade, 12 Kilometer sind das jetzt schon. A7 Flensburg Richtung Hannover zwischen Othmarschen und Dreieck Südwest. Also da ist richtig voll. Da ist eben auch die Höhenkontrolle ausgelöst worden. Hamburg Richtung Flensburg. Und in der anderen Richtung ist auch verstopft. 7 Kilometer ab Dreieck Südwest. Und dann haben wir noch einen Blitzer, und zwar von Andi. Hat Andi durchgegeben auf der 0800 168 666. Erzähl mal, wo steht er?
21: Jetzt die Rodigallee hinter der Bushaltestelle Nettomarkt und fotografiert in beide Richtungen.
20: Okay, danke für die für den Blitzer. Danke, Andi, und gute Weiterfahrt.
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22: Kurz nach 12, Zeit für Mittagspause und in die starten wir jetzt rein mit Billy Talent. Alice Cooper steht bereit, Blackstone, Jerry und Phonemic, Rick Springfield.
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22: Schön, dass ihr mit dabei seid.

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0: Da gibt es gleich ein bisschen Spanisch und Flair. Von den Euros del Silencio entre nos tierra. Und Fall Out Boy habe ich auch mit dabei.
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0: Ich hoffe mal, auf euch trifft es nicht zu, sondern dass ihr es schon gefunden habt. I still haven't found what I'm looking for. You two an diesem Donnerstag hier auf Rockantenne Hamburg. Selbst die größten Rockstars sind doch am Ende, auch wie wir, lebenslange Fans der Musik, die sie in ihrer Kindheit und Jugend gehört haben. Beispiel, die Herren von Metallica lieben einfach die Ramones.
1: The second I heard the Ramones.
2: Als ich die Ramones das erste Mal gehört habe, dachte ich mir, was war das denn? Als Teenager mit 14 oder 15, ich erinnere mich an diese hämmernde Energie, die aus dem Radio gekommen ist. Seit diesem Moment bin ich Fan der Ramones.
1: I've been a Ramones fan ever since that moment.
0: Also Kirk Hammett, großer Ramones-Fan, genauso wie Schlagzeuger Lars Ulrich.
3: The Ramones played in Copenhagen.
4: Als die Ramones 1997 in Kopenhagen gespielt haben, war ich dabei. Wir waren ein Haufen von langhaarigen Punks, die das zusammen genossen haben. Das war richtig cool.
3: That was very cool.
0: Die größte Metalband der Welt liebte also die vielleicht größte Punkband der Welt. Ach schön. Und wir alle gemeinsam zollen heute dem drei Akkorde Maestro schlechthin unseren Respekt. Ramones Gitarrist Johnny Ramone feiert heute seinen 78. Geburtstag. Die Grüße gehen rauf in den Rockhimmel. Jetzt mit den Ramones hier im besten Rock nonstop auf Rockantenne Hamburg.

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2: Ich bin Arno Siegemund und jetzt das kurze Update für euch.
20: Karin Bayer bleibt Intendantin des Deutschen Schauspielhauses in Hamburg. Der Aufsichtsrat hat ihre Vertragsverlängerung bis Juli 31 einstimmig beschlossen. Bayer leitet das Theater gegenüber dem Hamburger Hauptbahnhof bereits seit 2013 und sie hat auch schon einige Erfolge zu verzeichnen. Unter ihrer Leitung wurde das Schauspielhaus vor 2 Jahren zum Theater des Jahres gekürt. Die deutsche Wirtschaft wächst wieder, das hat Bundeswirtschaftsministerin Reiche mitgeteilt. Für das laufende Jahr erwartet die Regierung ein Wachstum von 1,3%, für das nächste Jahr von 1,1%. Es sei allerdings nur eine erste Erholung, so die CDU-Politikerin. Europas größter Billigflieger Ryanair streicht sein Angebot in Deutschland zusammen. Rund jeder 10. Flug soll zum Winterflugplan wegfallen. Das sind rund 700.000 Sitzplätze weniger als noch vor einem Jahr. Besonders stark ist der Hauptstadtflughafen BER betroffen. In Memmingen dagegen bietet Ryanair in Zukunft sogar mehr Flüge an.
21: Dankeschön, Arno. Gleich Kid Rock All Summer Long. Genau der richtige Soundtrack für diesen herbstlichen Tag. Ganz schön viel Regen heute noch. Das Rockantenne Hamburg Wetter mit 13 Grad jetzt nur noch beim Stadtparksee, 14 im Volkspark, 14 bei euch in Quickborn. Und das mit dem Regen, das war gelogen, das stimmt gar nicht mehr. Da ist zwar noch ein bisschen was, aber das sieht tatsächlich für die Nachmittagsstunden ganz gut aus. Da kommt noch mal ein bisschen die Sonne dazu, bleibt windig, morgen dann wieder Regen. Da ist er dann doch wieder, bis zu 13 Grad, kaum Sonne am Freitag, schade.
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21: Auf der A23 Heide Richtung Hamburg, da ist die Einfahrt Eidelstedt gesperrt, da hat es nämlich einen Unfall gegeben, Polizei ist aber schon vor Ort. A7, da Stop and Go Hamburg Richtung Hannover zwischen Westenholz und Schwarmstedt 5 Kilometer. A1 Bremen Richtung Hamburg zwischen Maschnerkreuz und Norderbrücke 3 Kilometer Stop and Go, in der anderen Richtung ab Billstedt 4 Kilometer. Und nochmal zurück zur A7 Hannover Richtung Hamburg zwischen Dreieck Südwest und Elbtunnel 7 Kilometer Stop and Go, da ist ganz schön voll. Dann haben wir einen Blitzer gesehen. Rodigallee hat Andi uns durchgegeben hinter der Bushaltestelle in Richtung Nettomarkt. Der blitzt in beide Richtungen. Und wenn ihr noch was habt, dann nicht zögern, einfach durchklingeln oder einfach eine WhatsApp schreiben auf der 0800 168 666.
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1: Kissin Dynamite mit ihrem Album Kissin Dynamite. Die Bühne, die Bretter, die die Welt bedeuten, diese wollen bekanntlicher erobert werden und jeder, der schon mal den tosenden Applaus der Menge erleben konnte, wird süchtig danach, sagt man. Nicht so Hannes Braun, seines Zeichens Frontmann von Kissin Dynamite. Der hat im August letzten Jahres bekannt gegeben, sich von der Bühne zurückzuziehen. Der Schock war groß unter uns Fans, der Schmerz noch größer, aber einen Wunsch erfüllt der Sänger seinen Jüngern jetzt doch noch. Es gibt noch ein Album mit ihm am Mikro, das genauso heißt wie die Band. Kissin Dynamite.

Neben neuen Hymnen haben die Jungs auch ein paar ihrer Hits neu aufgenommen, sodass wir es wirklich mit einem äußerst würdigen Abschlussalbum zu tun haben. Und dann kann die neue Ära starten. Kiss in Dynamite von Kiss in Dynamite ist das Album der Woche auf Rockantenne Hamburg.

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10: Ich bin Arno Siegemund und jetzt das kurze Update für euch. In Kiel haben rund 5000 Menschen gegen geplante Sozialkürzungen des Bundes demonstriert. Die schleswig-holsteinische Sozialministerin Touré nannte die Reformpläne einen Schlag ins Gesicht vieler Menschen. Sie fordert die Regierung auf, Einsparungen etwa beim Wohngeld, beim Unterhaltsvorschuss oder bei der Kita-Finanzierung zurückzunehmen. Der Literaturnobelpreis geht in diesem Jahr an die kanadische Schriftstellerin Anne Carson. Das hat die schwedische Akademie in Stockholm bekannt gegeben. Die 76-Jährige bekommt die Auszeichnung für ihr so wörtlich kühnes und erfinderisches Werk. Der Preis ist mit rund 1 Million € dotiert. Die Bundesregierung rechnet mit einem deutlichen Aufschwung. Sie hat ihre Konjunkturprognose angehoben und erwartet in diesem Jahr ein Wachstum von 1,3%. Im nächsten Jahr sollen es nochmal 1,1% werden.
11: Vielen Dank, Arno. Gleich Classic Rock von Bon Jovi für euch. Jetzt das Rockantenne Hamburg Wetter. Und da gibt es ja ganz gute Neuigkeiten. Es ist zwar immer noch recht grau, aber zumindest in Rock City Hamburg trocken. 13 Grad und windig beim Hauptbahnhof. 13 gemessen in Bergedorf und bei euch in Seewetal. Und dann in den Nachmittagsstunden kommt die Sonne noch ein bisschen raus. Am Abend dann aber auch wieder Regen. Geht dann morgen so weiter. Ziemlich nass, bis zu 13 Grad. Mehr ist da nicht zu holen am Freitagmorgen.
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11: A23, Heide Richtung Hamburg, da ist immer noch die Einfahrt Eidel steht gesperrt wegen eines Unfalls. Und dann A1, Bremen Richtung Hamburg zwischen Maschner Kreuz und Norderelbbrücke, 5 Kilometer Stop and Go. A1, Lübeck Richtung Hamburg zwischen Billstedt und Norderelbbrücke, 5 Kilometer. Und auf der A7, Hannover Richtung Hamburg, da ist ganz besonders voll, zwischen Dreieck Südwest und Elbtunnel, 12 Kilometer stockender Verkehr. Und Blitzer haben wir gesehen. Sülldorfer Landstraße, wenn ihr Richtung Rissen fahrt, statt auswärts hinterm Gartencenter, da stehen sie kurz vorm Canyon hat uns Carsten durchgegeben. Und auf dem neuen Kamm St. Pauli, wenn ihr Richtung Neuer Pferdemarkt fahrt, Höhe Rindermarkthalle, da stehen sie auch noch. Wenn ihr noch was seht, dann sagt doch gerne Bescheid. 0800 168 666 per Telefon oder per WhatsApp.
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3: 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Naja, immerhin. 168. Mit. Ich würde mal sagen, ich komme jetzt zurück mit richtig viel Kohle. 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Nächste Woche, ich würde sagen, wir machen die Fragen leichter, aber die waren jetzt wirklich nicht schwer.
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0: Für gute Freunde legt man mal Queen auf. You're my best friend hier auf Rock Antenne Hamburg. Kurz vor drei haben wir es. Gleich in der nächsten halben Stunde am Start die Red Hot Chili Peppers. Immer noch geil, der Bass von Flea, herrlich. Außerdem gleich direkt um kurz nach drei Linkin Park. Schönes Brett gibt's gleich hier auf Rock Antenne Hamburg.
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7: Ich bin Arno Siegemund und jetzt das kurze Update für euch. Zum Auftakt der Tarifverhandlungen in der norddeutschen Metall- und Elektroindustrie hat Nordmetall die Forderung der IG Metall Küste nach 5% mehr Lohn plus Extras für ein Jahr zurückgewiesen. Die Arbeitgeber verweisen auf zu hohe Arbeitskosten und mangelnde Wettbewerbsfähigkeit. Ein Angebot legte Nordmetall zunächst aber nicht vor, was die IG Metall wiederum als enttäuschend kritisiert hat. Linke, Grüne und SPD in Berlin nehmen Sondierungsgespräche zur Regierungsbildung auf. Das teilten die drei Parteien 2,5 Wochen nach der Wahl zum Berliner Abgeordnetenhaus mit. Als Voraussetzung für die Gespräche wurde vereinbart, dass Kontakte zur organisierten Kriminalität strikt zu meiden sind und bei Verstößen zu ahnden sind. Deutschland und Großbritannien haben ihren neuen Freundschaftsvertrag, den sogenannten Kensington-Vertrag, in Kraft gesetzt. Kanzler Merz und Premierminister Burnham tauschten dazu im Kanzleramt die Urkunden aus. Das Abkommen und ein 17-Punkte-Aktionsplan sollen die Zusammenarbeit der beiden Länder vertiefen. Geplant sind auch Reiseerleichterungen wie visafreie Klassenfahrten sowie eine direkte Bahnverbindung.
8: Arno, vielen Dank fürs Update. Gleich Linkin Park, jetzt das Rockantenne Hamburg Wetter und da haben wir wirklich norddeutschen Herbst, wie er im Buche steht. 12 Grad in unserer Stadt, immer wieder mit ein bisschen Regen, so nass kalt die Nummer. 12 Grad auch in Ratzeburg, 13 bei euch in Buxtehude Richtung Feierabend, da wird es auch noch mal etwas regnerischer. Und morgen dann bei maximal 13 Grad wirklich den ganzen Tag grau, grau und noch mal grau und ab Mittag kommt da auch ganz gut was an Regen runter.
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8: Achtung bitte, eine Gefahrenmeldung von der A7 Flensburg Richtung Hamburg zwischen dem Dreieck Nordwest und Stellingen. Da steht ein Liegenbleiber auf der Straße. Und dann kommen wir zum stockenden Verkehr. Auf der A1 Bremen Richtung Hamburg zwischen Harburg und Norderelbbrücke sind es aktuell 4 Kilometer. In der Gegenrichtung Lübeck Richtung Hamburg zwischen Billstedt und Norderelbbrücke 5 Kilometer stockend. Auf der A7 Hannover Richtung Hamburg zwischen Waltershof und Elbtunnel 3 Kilometer stockend. Und in der anderen Richtung weiter Norden auf der A7 Flensburg Richtung Hamburg, da haben wir zwischen dem Dreieck Nordwest und Volkspark 4 Kilometer stockend. Und dann nochmal die A23 Richtung Heide zwischen Pinneberg Mitte und Tornisch 3 Kilometer. Auch auf der Waltershofer Straße, da haben wir zwischen Moorburger Elbdeich und der B73 der Cuxhavener Straße auch stockenden Verkehr. Und es wird geblitzt. Wer ist dran? Wer rockt mit uns? Moin.
9: Moin, Conny hier. Ich hätte einen neuen Blitzer im Angebot. Eifelstraße, Stadt Einwerf, gegenüber von Mr. Bosch, ist etwa 100 Meter nach der Aral-Tankstelle auf der anderen Seite.
8: Vielen Dank fürs Bescheid geben und auch auf der Sülldorfer Landstraße in Richtung Rissen in Sülldorf. Da blitzen sie auch ortsauswärts direkt beim Gartencenter. Habt ihr noch was gesehen? Dann gerne anrufen und die anderen vorwarnen unter der 0800 168 666. Gute und sichere Fahrt euch.
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8: Moin.
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8: Jo, so, ich lege nochmal die Nadel hier an.
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8: Punkt, Punkt, Komma, Strich. Fertig ist das Arschgesicht mit der Tattoo-Nadel. Das sollte eigentlich nicht so aussehen, sondern eigentlich eher Mondgesicht. Aber wir sorgen dafür, dass ihr ein Tattoo bekommt, das garantiert failfrei sein wird. Das Motiv, das stimmen wir gleich zusammen ab. Und vielleicht ja das Bandlogo von der nächsten Kapelle. Hier sind Linkin Park.
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8: Kurz nach halb vier haben wir's.
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20: Eine Gefahrmeldung von der A1. Achtung, Lübeck Richtung Hamburg zwischen Bad Oldesloe und Kreuzberg der Heide. Da liegen Gegenstände auf der Straße. Um genau zu sein, da hat jemand eine Metallstange liegen lassen. Passt da auf. Außerdem haben wir noch auf der A7 auch da eine Gefahrmeldung Flensburg Richtung Hamburg zwischen dem Dreieck Nordwest und Stellingen. Da steht ein Liegenbleiber. Kommen wir zum stockenden Verkehr. Auf der A1 Bremen Richtung Hamburg zwischen Harburg und der Norderelbbrücke 4 Kilometer stockend. In der Gegenrichtung Lübeck Richtung Hamburg zwischen Billstedt und Norderelbbrücke, da sind es 5 Kilometer. Und rüber auf die A7 Hannover Richtung Hamburg zwischen Waltershof und Elbtunnel 4 Kilometer stockend. In der Gegenrichtung Flensburg Richtung Hamburg, da haben wir 3 Kilometer stockend zwischen dem Dreieck Nordwest und Volkspark. A23 zu guter Letzt Richtung Heide, da braucht ihr zwischen Pinneberg Mitte und Tornesch ein bisschen Geduld, 6 Kilometer stockend. Und es wird geblitzt, fahrt nicht zu schnell. Auf der Rodichallee, da stehen sie hinter der Bushaltestelle Richtung Nettomarkt, da wird beidseitig geblitzt. Vielen Dank an Andi fürs Bescheid geben. Und auf St. Pauli, Neuer Kamp Richtung Neuer Pferdemarkt, da stehen sie bei der Rindermarkthalle. Habt ihr noch ein Update? Dann gerne anrufen oder schreibt uns auf WhatsApp unter der 0800 168 666. Gute und sichere Fahrt euch.
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20: Moin.
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20: Wie versprochen jetzt Whitesnake.

0: Der fantastische, einmalige, großartige Boss, der einzige Boss, der hier wirklich was zu melden hat, Bruce Springsteen. Wobei, ehrlich gesagt, auch die Metal Maus, die hat hier gut was zu melden. Und vor allem weiß sie natürlich Bescheid, was in den nächsten Tagen für uns alle unbedingt im Terminkalender stehen muss.
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0: So sieht das aus. 12 Minuten vor 4 haben wir es. Hier ist Avril Lavigne.

0: Ihr hört den besten Rock nonstop auf Rockantenne Hamburg. Das war ein Green Day und gleich in wenigen Augenblicken gibt's Musik. Also da fräsen wir uns wirklich einmal quer durchs Buffet. Einmal, das kennen wir alle, es ist wie so ein guter Burger, der funktioniert einfach immer. Foreigner. Rezeptur seit 1985, einfach schon perfektioniert und natürlich auch was ganz Frisches dabei, eine norwegische, ganz ausgefallene Spezialität, obwohl ja, da wird man sich auch auf das ein oder andere Altbekannte immer wieder natürlich zurückbeziehen. Audrey Horn heißt die Band. Ganz neue Single hier bei uns. Aber klingt einfach richtig geil nach gutem, handgemachten Hardrock. Hier auf Rockantenne Hamburg.
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15: Ich bin Arno Siegemund und jetzt das kurze Update für euch. Im Hamburger Tierpark Hagenbeck sind am 7. August 3 nordchinesische Leoparden geboren worden, 2 Männchen und ein Weibchen. Die Jungtiere wurden nun erstmals der Öffentlichkeit gezeigt, erkundeten vorsichtig die Außenanlage und werden in ihrer Box weiterhin per Kamera beobachtet. In Berlin haben Linkspartei, Grüne und SPD beschlossen, Sondierungsgespräche aufzunehmen. Das teilten die Parteien 2,5 Wochen nach der Wahl mit. Als Voraussetzung wurden zu den Themen Antisemitismus und Clankriminalität ein gemeinsames Vorgehen vereinbart. Nach antisemitischen Vorfällen und Kontakten zu Clanmitgliedern drohen den möglichen Abgeordneten nun konkrete Folgen bis zum Ausschluss aus der Partei. Die Pflegeversicherung bekommt bis Jahresende eine zusätzliche Finanzspritze des Bundes. Der Haushaltsausschuss hat ein Darlehen von bis zu 700 Millionen Euro bewilligt, um akute Finanzierungslücken der Pflegekassen zu schließen.
16: Arno, vielen Dank fürs Update. Jetzt das Rockantenne Hamburg Wetter und ja, das ist mal Herbst, würde ich sagen. Zwischendurch so ein ganz bisschen Sonnenschein, der sich da durchkämpft durch die Wolkendecke. Es bleibt aber relativ frisch und wirklich herbstlich nass kalt sogar schon. 12 Grad aktuell bei uns in der City gemessen, in Itzehoe genauso 13 Grad in Neu-Wulmsdorf und Richtung Feierabend, da wird es auch noch ein bisschen regnerischer. Morgen maximal 13 Grad und den ganzen Tag wirklich dicht bewölkt. Sonnenstundenanzahl 0 und ab Mittag, da kommt auch ganz gut was an Regen runter.
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16: Zwischen was los, stockender Verkehr auf der A1 Bremen Richtung Hamburg zwischen Harburg und Norderelbbrücke, 4 Kilometer. In der Gegenrichtung auf der A1 Lübeck Richtung Hamburg zwischen Billstedt und Norderelbbrücke, 5 Kilometer stockend. Rüber auf die A7 Hannover Richtung Hamburg, da sind es 4 Kilometer zwischen Waltershof und Elbtunnel. Und in der Gegenrichtung Flensburg Richtung Hamburg, da sind es 3 Kilometer stockender Verkehr zwischen dem Dreieck Nordwest und Volkspark. Auf der A23, da ist noch ein bisschen mehr Geduld gefordert. Etwa eine Viertelstunde plus Richtung Heide. Zwischen Pinneberg-Mitte und Tornisch 6 Kilometer stockend aktuell. Und es wird geblitzt auf der Rodichallee hinter der Bushaltestelle Richtung Netto. Da blitzen sie beidseitig. Den hat Andi gemeldet. Danke dir. Und auf der Andreas-Meyer-Straße stadteinwärts etwa 1 Kilometer hinter der Abfahrt von der A1. Hat Winnie durchgegeben. Habt ihr auch was gesehen? Dann macht's einfach wie die beiden. Kurz mal durchklingeln, kostenlos hier im Studio. Oder schreibt uns bei WhatsApp. Alles easy unter der gleichen Nummer 0800 168 666. Gute und sichere Fahrt euch.
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16: Moinsen, Leute, eure Meinung ist gefragt und die von Manuel aus Langenhorn zu dem Thema ist wirklich eindeutig.
17: Ich sag mal so, ich finde es nicht geil.
16: Ja, es geht um Mitfilmen bei Konzerten. Die ganze Zeit das Handy in der Hand. Braucht's ein Handyverbot auf Konzerten? Das ist die steile These hier auf Rockantenne Hamburg. Und wir reden gleich drüber. Jetzt auch gerne durchklingeln, mitdiskutieren unter der 0800 168 666. Jetzt bester Classic Rock von Foreigner.
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0: Ganz harmoniebedürftig, Love Somebody von Rick Springfield. Jetzt müssen wir aber mal wirklich was ausdiskutieren.
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0: Heute Morgen in der Frühschicht bei Schmidt und Lilly, da hat sich Simon aus Toppenstedt gemeldet und der musste mal richtig Dampf ablassen. Denn bei Konzerten, da nervt ihn eine Sache tierisch.
2: Ich bin dafür, man sollte Handys klipp und klar auf Konzerten verbieten. Ich stehe da und es macht mir aktiv eine schlechte Zeit, wenn ich die ganze Zeit so ein Handy ins Gesicht gedrückt bekomme von anderen Leuten. Und es bringt denen ja selber nichts mal, weil die Videos, die den haben, dafür interessiert sich auch niemand. Also selbst wenn die anderen zeigen, vielleicht muss ich mich ja gerade ein bisschen aufregen darüber.
0: Ja, da kann man auch mal Puls kriegen. 0800 168 666, unsere kostenlose Studio-Hotline. Was ist eure Meinung? Braucht's ein Handyverbot auf Konzerten? Wer rockt jetzt mit uns? Moin.
3: Ja, Ingo Holstein, moin.
0: Guten Tag.
3: Bezüglich Handys auf dem Konzert.
0: Ja.
3: Alter, die gehen mir so auf den Sack, wenn die Leute vor dir rumstehen und alle ihren blöden Grabbelkasten hochhalten. Ich will das doch sehen. Ich will das Konzert sehen, die Musik hören und das Ganze genießen und nicht von hinten auf irgendwelche Monitore klopfen, oder?
0: Also wärst du da wirklich auch Hardliner und würde sagen, okay, bevor es irgendwie in die Halle oder sonst wo reingeht, Handy abgeben oder irgendwie wegschließen in einer Hülle oder so?
3: Ja, genau. Nee, man kann die auch hinten abkleben. Das wird ja auf diversen Veranstaltungen gemacht, die nicht jugendfrei sind. Und dann wird er abgeklebt und wer dann keinen Siegel mehr hat, der muss die Strafe zahlen.
0: Was würdest du sagen zu so einem Kompromiss? Irgendwie, wenn man ja einmal irgendwie zu Beginn oder wenn es wirklich der Lieblingssong ist, einmal kurz knips, knips, ein Foto und gut ist als Erinnerungsstück?
3: Das ist okay, das können die auch gerne machen, aber das machen sie ja nicht mehr. Na, wenn ich jetzt irgendwo, was weiß ich, bei AC/DC bin oder war, dann habe ich ja auch immer mal raus, Mensch, geil, das ist geil, das Intro ist geil, filmst du kurz und pack das Ding weg. Aber es gibt ja wirklich Menschen, die stehen anderthalb Stunden vor dir und haben das Ding in der Hand. Ich war bei Rammstein in Dänemark und habe mir nachher irgendwo andere Plätze gesucht, weil vor mir, die waren nicht klein, die Menschen, und haben auch dann noch andauernd ihren Grabbelkasten in die Luft gehalten. Also das nervt einfach nur noch.
0: Ingo, vielen Dank. Klares Statement auf jeden Fall. Wie seht ihr das? Handys auf Konzerten? Yay oder eher absolut nay? 0800 168 666. Das ist die steile These hier auf Rock Antenne Hamburg. Es ist ja wirklich richtig hitzig hier. Um die Gemüter jetzt ein bisschen abzukühlen, jetzt mal eine entspannte Nummer von Guns N' Roses. Am Donnerstagnachmittag, 15:45. Don't cry. 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

0: Jawollo, Satellite von Rise Against hier auf Rock Antenne Hamburg, kurz vor 5:30. Was in wenigen Augenblicken? Oasis. Alle, die Tickets bekommen haben für die Konzerte nächstes Jahr, die drehen bei dem Song wahrscheinlich schon ab. Und er hier ist auch am Start.
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0: Mit ihrer aktuellen Single Wake Up Calling gleich hier auf Rock Antenne Hamburg.
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0: Es ist 5:30, 16:30.
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0: Jo, stockender Verkehr auf der A1 Bremen Richtung Hamburg zwischen Harburg und Norderelbbrücke. Da sind es aktuell 4 Kilometer. Und in der Gegenrichtung A1 Lübeck Richtung Hamburg zwischen Billstedt und Norderelbbrücke 5 Kilometer aktuell. Rüber auf die A7 Hannover Richtung Hamburg zwischen Waltershof und Elbtunnel. Auch da haben wir 4 Kilometer. Und in der anderen Richtung auf der A7 Flensburg Richtung Hamburg zwischen dem Dreieck Nordwest und Volkspark. Da werdet ihr auf einer Strecke von 3 Kilometern ausgebremst. Auf der A23, da ist noch ein bisschen mehr Geduld gefordert. Da sind es nämlich 6 Kilometer aktuell Richtung Heide zwischen Pinneberg-Mitte und Tornisch, etwa eine Viertelstunde plus. Außerdem wird geblitzt, und zwar auf der Eifelstraße. Da wird stadteinwärts geblitzt, 100 Meter hinter der Aral-Tankstelle. Den hat Conny gemeldet, vielen Dank dir. Und auf der Rodichallee hinter der Bushaltestelle Richtung Nettomarkt, da blitzen sie beidseitig. Habt ihr noch ein Update? Gerne her damit, dann gebe ich es weiter. Einfach anrufen, kostenlos unter der 0800 168 666 oder unter der gleichen Nummer per WhatsApp schreiben. Euch allen eine gute und sichere Fahrt.
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0: Die Akustikklampfe ist gestimmt. Wir sind bereit für Oasis und Wonderwall.

Hier im Studio steht auch immer noch so eine kleine Lego-Figur vom Prince of Darkness von Ozzy Osbourne. Das war hier mit Mr. Crowley auf Rockantenne Hamburg. Viertel vor fünf haben wir's. Und Leute, wir haben es geschafft. Die Länderspielpause, sie ist durch. Ja, für Deutschland so, ich sag mal, okay gelaufen. Ne? Das heißt, wir können uns bei uns in der Stadt wieder konzentrieren und haben Zeit und den Kopf frei für Bundesliga-Fußball. Der HSV spielt am Wochenende natürlich in der ersten Fußball-Bundesliga und auch unser FC St. Pauli, der empfängt im Millertor-Stadion zum Heimspiel den Karlsruher SC. Und das Ganze am Sonntag um 13 Uhr. Ja, mal gucken, was dabei so sportlich rumgehen kann. Morgen ist im Millertor-Stadion erstmal die Pressekonferenz. Ich bin mal gespannt, ob die das überhaupt noch können, ob die das verlernt haben, wie man so eine Pressekonferenz macht. Wir haben auf jeden Fall nicht verlernt, wie wir Tickets an euch raushauen und verschenken. Denn wir als stolzer Medienpartner vom FC St. Pauli haben FC St. Pauli VIP-Tickets. Wirklich Goldstaub, kommt man eigentlich gar nicht ran. Aber morgen in der Frühschicht, 10 nach 7, einfach kurz antreten gegen den Kollegen Schmidt in der Frühschicht im Elfmeterschießen. Und ich sag mal so, unten links ist ein guter Punkt, da kann man gerne mal hinzielen. Und wenn ihr das Teil dann verwandelt, in die Maschen zimmert, dann bekommt ihr 2 FC St. Pauli VIP-Tickets für das Heimspiel diesen Sonntag. Alles mit dabei, beste Plätze, Essen, Trinken, herrlich. Der Blick aufs Wochenende verspricht nur Gutes. Und das Ohr in Richtung Wochenende, auch heute schon am Donnerstagnachmittag, verspricht auch nur Gutes. Denn hier sind jetzt für euch Simple Plan auf Rockantenne Hamburg. Wir präsentieren sie am 10.10., also diesen Samstag in der Sporthalle.

0: Alles rausgehauen, was die Stimmbänder hergeben. The Subways hier auf Rock Antenne Hamburg mit der Rock'n'Roll Queen. Gleich Jet. Like a dream, you are with me, but you are with und Bryan Adams.
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18: Ich bin Arno Siegemund und jetzt das kurze Update für euch. Im neuen Energiepark Hamburger Hafen ist eine erste Gasturbine erfolgreich getestet worden. Die Gas- und Dampfturbinenanlage in Hamburg-Waltershof soll bis Jahresende in Betrieb gehen und künftig Wärme und Strom liefern. Deutschland und Großbritannien rücken enger zusammen. Beide Seiten haben heute ihren neuen Freundschaftsvertrag in Kraft gesetzt. Bundeskanzler Merz und Premierminister Burnham tauschten dazu im Berliner Kanzleramt die Urkunden aus. Das Abkommen und ein 17-Punkte-Aktionsplan sollen die Zusammenarbeit vertiefen. Geplant sind unter anderem auch Reiseerleichterungen wie visafreie Klassenfahrten sowie eine direkte Bahnverbindung. Die Bundesregierung rechnet mit einem deutlichen Aufschwung. Sie hat ihre Konjunkturprognose angehoben und erwartet in diesem Jahr ein Wachstum von 1,3%. Im nächsten Jahr sollen es nochmal 1,1% werden.
19: Arno, vielen Dank fürs Update. Gleich Jet mit Are You Gonna Be My Girl. Jetzt das Rockantenne Hamburg Wetter. Und ja, zwischendurch gibt es immer mal wieder kleinere Lichtblicke. Aber vor allem ist es dicht bewölkt. Also im Großen und Ganzen immer wieder auch regnerisch zum Feierabend. 13 Grad messen wir dazu bei Michel, genauso in Lübeck. Winsen meldet 14 Grad. Und morgen wird's trüb. Die Sonne, die wird morgen auf jeden Fall schüchtern sein und schickt stattdessen dann lieber Regen vor. Und das bei maximal 13 Grad.
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19: So, auf meiner Karte sehe ich hier immer wieder ganz schön viel Rot, so ein roter Flickenteppich auf den Straßen. Und das ist nie gut, denn das bedeutet Stau und stockender Verkehr. Da fangen wir an bei der A1 Bremen Richtung Hamburg. Da braucht ihr ein bisschen länger zwischen Harburg und der Norderelbbrücke. 3 Kilometer sind das. In der Gegenrichtung A1 Lübeck Richtung Hamburg. Zwischen Billstedt und der Norderelbbrücke, da sind es 4 Kilometer. Genauso auf der A7 Hannover Richtung Hamburg. 4 Kilometer zwischen Waltershof und Elbtunnel. In der Gegenrichtung A7. Flensburg Richtung Hamburg, zwischen dem Dreieck Nordwest und Volkspark 5 Kilometer stockend und auf der A23 Hamburg Richtung Heide etwa eine Viertelstunde plus zwischen Pinneberg Mitte und Tornisch 6 Kilometer stockend. Und auch auf der B475 Billhorner Brückenstraße, da stockt zwischen dem Röhrendamm und der Wallstraße und es wird geblitzt auf der Andreas-Meyer-Straße stadteinwärts. Den hat Winnie gemeldet, da steht einer einen Kilometer hinter der Abfahrt von der A1 und auf der Wendlowstraße Niendorf. Da wird beidseitig geblitzt bei der Bushaltestelle Herzog-Bruno-Weg. Ja, wissen wir Bescheid. Und wenn ihr was gesehen habt, ich gebe es gerne weiter unter der 0800 168 666. Alle Updates einfach hierhin. Euch allen gute und sichere Fahrt.
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19: Jawollo. Und uns alle verbindet ja natürlich die Liebe zur Stromgitarre. Und das ist nicht nur bei uns, sondern auch bei den größten der Rockstars so. Auch die sind einfach nur Fans im Herzen. Und wovon zum Beispiel Kirk Hammett und Lars Ulrich so richtig gewaltige Fans sind, das klären wir gleich. Man könnte ja vermuten, es ist auch eine ordentlich harte Kapelle. Eine richtige Metalband, aber nee, im Herzen sind sie kleine Punks. Gleich hier auf Rockantenne Hamburg, jetzt für euch Jet.
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0: Metallica, hier auf Rockantenne Hamburg. Also ich bin Fan und die Kerle von Metallica, die sind auch Fans. Und zwar von einer anderen, also nee, nicht von einer anderen Metalband, sondern von den Ramones, Metallica-Gitarrist Kirk Hammett.
1: The second I heard the Ramones,
2: als ich die Ramones das erste Mal gehört habe, dachte ich mir, was war das denn? Als Teenager mit 14 oder 15, ich erinnere mich an diese hämmernde Energie, die aus dem Radio gekommen ist. Seit diesem Moment bin ich Fan der Ramones.
1: I've been a Ramones-Fan ever since that moment.
0: Und Schlagzeuger Lars Ulrich geht's da ganz ähnlich.
3: When the Ramones played in Copenhagen.
4: Als die Ramones 1997 in Kopenhagen gespielt haben, war ich dabei. Wir waren ein Haufen von langhaarigen Punks, die das zusammengenossen haben. Das war richtig cool.
1: That was very cool.
0: Die größte Metalband der Welt liebt die vielleicht größte Punkband der Welt. Drei Akkorde für ein Halleluja, mehr braucht's eben nicht. Das hat Johnny Ramone auch schon bewiesen und der würde heute seinen Geburtstag feiern. Zähl ein das Ding, hier sind die Ramones mit dem Rockaway Beach.
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21: 5:30 haben wir es jetzt.
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21: Da war nämlich einiges an Stau und stockendem Verkehr. Auf der A1 Bremen Richtung Hamburg zwischen Harburg und Norderelbrücke sind es 3 Kilometer. In der Gegenrichtung A1 Lübeck Richtung Hamburg zwischen Billstedt und Norderelbrücke 4 Kilometer stockend. Rüber auf die A7, Hannover Richtung Hamburg zwischen Waltershof und Elbtunnel, ebenfalls 4 Kilometer stockend. Und dann nochmal 4 Kilometer in der Gegenrichtung, Flensburg Richtung Hamburg. Da stockt es zwischen dem Dreieck Nordwest und Bahrenfeld. Dann auf der A23 Richtung Heide zwischen Pinneberg Mitte und Tornisch 6 Kilometer stockend. Eine halbe Stunde braucht ihr da etwa. Und auch so auf der A24 Hamburg Richtung Berlin zwischen Rheinbeck und Witzhafe auf 3 Kilometern verliert ihr auch eine knappe halbe Stunde. Wir rocken uns da gemeinsam durch und ihr fahrt nicht zu schnell, denn sonst wird geblitzt. Auf der Wendlowstraße Niendorf, da blitzen sie beidseitig bei der Bushaltestelle Herzog-Bruno-Weg. Und Barmbek Süd, auch da steht ein Blitzer auf der Hamburger Straße stadteinwärts kurz vorm Jüsk. Habt ihr noch ein Update? Gerne Bescheid geben. Die anderen Vorwarn kostenlos unter der 0800 1068 666. Gut und sichere Fahrt euch.
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0: It makes you happy von Sheryl Crow.
1: Mal gucken, wie happy wir aus dieser Diskussion hier alle rauskommen.
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1: Heute Morgen hat Simon aus Toppenstedt eine steile These aufgestellt. Der hat nämlich gesagt, auf Konzerten, da will ich ein Handyverbot. Das geht mir auf die Nerven, wenn da alle so um ihn herum ständig nämlich am Filmen sind. Und Simon hatte da wirklich Pulsadern wie eine Bockwurst. Das habe ich bis hierhin gehört. Und was sagt ihr zu der These Handyverbot auf Konzerten? 0800 168 666. Wer rockt mit uns? Moin.
3: Hallo Alex, hier Horst aus Saarbrücken mal wieder.
1: Moin.
3: Ich bin auch dagegen, dass man dauernd die Handys hochhält da und mitfilmt. Und das ist denn, da kannst du ja gar nicht mehr rübergucken.
1: Also würdest du auch sagen, klipp klar, Verbot nicht mal rein zum Konzert?
3: Nein, das nicht. Aber nicht dauernd mitfilmen da oder Handyfotos machen oder sowas.
1: Ist auch eigentlich ein ganz einfacher Kompromiss zu finden, oder?
3: Ja, eigentlich schon. Ne? Ich meine, ich mach das ja auch nicht, aber ich bin ja nicht jeder.
1: Rolf, vielen Dank für den Anruf.
3: Gerne.
1: Wer rockt noch mit uns?
4: Ja, moinsen, Alex, Manu hier.
1: Moin.
4: Nochmal zum Thema Film während des Konzerts. Also ich bin der Meinung, das sollte doch jedem selber überlassen sein. Es geht zum einen sowieso erstmal Hände hoch für alle, auch beim Klatschen. Von daher völlig unwichtig, ob da einer filmt oder nicht.
1: Ja.
4: Ich vergleiche das mal mit Bahnfahren. Ich meine, da sucht man sich auch nicht aus, ob jemand denn quatscht am Handy oder nicht, wenn man seine Ruhe haben will und eine Zeitung lesen will. Also von daher ein bisschen Entspannung reinbringen in das ganze Thema und sagen, okay, links und rechts gucken, ist noch ein Platz frei, schiebt man sich ein bisschen links und rechts rüber und dann ist die Welt in Ordnung.
1: Ja, danke euch beiden. Was meint ihr? Handyverbot auf dem Konzert gegen Konzertfilmer? Braucht's das oder ist es euch eigentlich egal? 0800 168 666. Ja, auch Manuel. Dir einen schönen Feierabend. Danke für den Anruf. Und wir hören jetzt mit der Rock-Community zusammen die Toten Hosen, oder?
4: Alles klar, danke dir.
1: Hier kommt Alex auf Rock Antenne Hamburg. Gleich 10 vor 6.

0: Starkes Ding. Richtig gefühlvoll von Stained hier auf Rockantenne Hamburg. Gleich um kurz nach 6 für euch eine schöne Packung Metal. Iron Maiden sind bereit und für den Feierabend erst noch eine ordentliche 80er-Perle aus dem Hause. Yes! Zu Yes sag ich immer Ja.
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17: Ich bin Arno Siegemund und jetzt das kurze Update für euch. In Kiel haben rund 5000 Menschen gegen geplante Sozialkürzungen des Bundes demonstriert. Die schleswig-holsteinische Sozialministerin Touré nannte die Reformpläne einen Schlag ins Gesicht vieler Menschen. Sie fordert die Regierung auf, Einsparungen etwa beim Wohngeld, beim Unterhaltsvorschuss oder bei der Kita-Finanzierung zurückzunehmen. Linkspartei Grün und SPD haben in Berlin mit Sondierungsgesprächen zur Bildung einer gemeinsamen Regierung begonnen. Die Parteien wollen nun schnell zu Ergebnissen kommen. Den Weg dafür hat eine gemeinsame Vereinbarung zum Umgang mit den Themen Antisemitismus und Clankriminalität geebnet. Die hatten Grüne und SPD zur Voraussetzung gemacht, unter anderem wegen umstrittener Vorfälle in der Linkspartei. Die Bundesregierung erwartet für das laufende Jahr ein Wachstum von 1,3%. Damit blickt die Koalition deutlich optimistischer auf die wirtschaftliche Entwicklung als noch im Frühjahr. Für das nächste Jahr wird ein Plus von 1,1% erwartet.
18: Vielen Dank fürs Update, Arno.
0: Gleich bester 80er Rock von Yes, Owner of a Lonely Heart. Jetzt das Rockantenne Hamburg Wetter und da gibt's ja hier und da mal kleinere Lichtblicke, wie auch gerade hier vorm Studio, aber auch immer wieder dichte Wolken und auch kleine Regenschauer zum Feierabend. Dazu messen wir 13 Grad bei der Elfi und in Lübeck, 14 Grad in Winsen und morgen wird's wirklich sehr trüb. Die Sonne, die versteckt sich, stattdessen wirklich volle Breitseite Wolken und ab mittags auch viel, viel Regen bei maximal 13 Grad.
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0: Stockenden Verkehr auf der A1 haben wir Bremen Richtung Hamburg zwischen Harburg und der Norderelbbrücke 3 Kilometer. In der Gegenrichtung auf der A1 Lübeck Richtung Hamburg, da stockt's auf 4 Kilometern zwischen Billstedt und der Norderelbbrücke und dann geht's rüber auf die A7 Hannover Richtung Hamburg. 4 Kilometer stocken zwischen Waltershof und Elbtunnel. In der Gegenrichtung A7 Flensburg Richtung Hamburg, ebenfalls 4 Kilometer stockend. Das ist zäh zwischen dem Dreieck Nordwest und Bahren. Fällt. Auf der A23 Hamburg Richtung Heide, zwischen Pinneberg Mitte und Tornisch, da stockt es auf 5 Kilometer, fast eine halbe Stunde braucht ihr da. Und auf der A24 Hamburg Richtung Berlin, auch da eine knappe halbe Stunde Zeitverlust, 3 Kilometer stocken zwischen Rheinbeek und Witzhafe. Es wird geblitzt. In Altona auf der Holzenstraße Richtung Eimsbüttel beim Bäderland Festland stehen sie. Und auf der Hamburger Straße stadteinwärts in Barmbek Süd, da stehen sie kurz vor dem Jüsk. Wenn ihr noch was habt, dann ruft uns an oder schreibt uns auf WhatsApp unter der 0800 168 666. Gute und sichere Fahrt euch.
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0: Moin.
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0: Ja, heute Morgen in der Frühschicht, da hat Simon aus Toppenstedt eine steile These aufgestellt. Er fordert nämlich ein Handyverbot auf Konzerten, weil ihm zu viele Leute ständig filmen und das nervt, sagt er. Susi aus Barmbek stimmt ihm dazu.
16: Ich finde auch, das stört. Einmal hält man meistens das Handy hoch, um zu filmen oder sonstiges. Der dahinter sieht nichts. Gerade wenn er kleiner ist, ist es laut, es lenkt ab vom Licht her. Ja.
0: Was ist eure Meinung? 0800 168 666. Wir diskutieren die steile These. Jetzt! Yes!
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0: Bis da wirklich nichts mehr in der Lunge drin ist, alles rausgehauen von Bruce Dickinson, Iron Maiden, einfach fantastisch. Im Radio und auch live eine absolute Macht bei Iron Maiden, immer wieder geil. Aber stellt euch vor, ihr seid beim Konzert und vor euch steht so eine Truppe, die die ganze Show mit dem Handy mitfilmt.
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0: Simon hat heute Morgen gefordert, er will ein Handyverbot auf Konzerten. Wie ist das bei euch? 0800 168 666. Wer rockt mit uns? Moin.
2: Hier ist Kerstin, na?
0: Hallöchen.
2: Ich stelle die These mal andersrum auf. Ich bin froh, dass ich mein Handy bei Konzerten habe und auch liebend gerne Fotos mache. Die meisten sagen ja immer, Handy ist weg, aber ich bin das Gegenteil.
0: Okay, aber stehst du dann da auch 90% der Konzertzeit dann da?
2: Nee, ne? Nein. Also ich muss auch dazu sagen, früher schon mehr, jetzt schon relativ wenig mit Videos. Ich mache liebend gerne Fotos dabei, aber ohne ist irgendwie komisch.
0: Ja, eigentlich ist ja so ein Erinnerungsstück ja auch schon ganz nett, ne?
2: Ja, muss ich sagen. Also ja, ich habe auch schon mal ein Konzert erlebt ohne Handy. Ich könnte sagen, du warst sogar dabei, wenn ich das noch richtig in Erinnerung habe, bei der Albumpremiere von Royal Republic.
0: Ach,
2: da wurden die Kameras abgeklebt.
0: Stimmt.
2: Also das war mein Konzert ohne, aber da hatten wir ja den unglaublichen Luxus, dass wir danach noch Bilder machen konnten. Also von daher war dann ja auch alles wieder gut.
0: Es ist wahrscheinlich wie so oft im Leben das gesunde Mittelmaß, ne?
2: Ich denke auch. Also man sollte es nicht übertreiben, dann ist es in Ordnung, aber permanent Handy hoch, okay, da bin ich auch raus.
0: Ja, die steile These heute am Donnerstag. Auf Konzerten braucht's ein Handyverbot. Was ist da eure Meinung? Sagt's uns. 0800 168 666. Kerstin, vielen Dank für den Anruf. Jetzt für dich und für uns alle bester Rock von den Counting Crows.
2: Danke, mach's gut.

0: Ihr hört den besten Rock nonstop auf Rockantenne Hamburg mit Linkin Park. Gleich in wenigen Augenblicken schöner 90er Punk von The Offspring. Und wenn ihr sagt, so ganz in Ralf-Möller-Manier, heute Abend geht's ins Gym, Eisen stemmen, die Muskeln aufpumpen, dann habe ich den passenden Song für euch, Maschinen. Ich bin eine Maschine. I Am Machine von Three Days Grace. Richtiges Brett, gleich auf Rockantenne Hamburg.
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0: Kurz nach halb sieben haben wir's.
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0: Und es stockt und das nicht zu wenig. Auf der A1 Bremen Richtung Hamburg zwischen Harburg und Norderelbbrücke 3 Kilometer. In der Gegenrichtung ebenfalls 3 Kilometer. Lübeck Richtung Hamburg zwischen Dreieck Südost und der Raststätte Stillhorn West. Da braucht ihr ein bisschen länger. Auf der A7, auch da ist es zäh. Hannover Richtung Hamburg zwischen Waltershof und Elbtunnel 4 Kilometer. In der Gegenrichtung Flensburg Richtung Hamburg zwischen Dreieck Nordwest und Bahrenfeld. Auch da 4 Kilometer stockend. A23, da haben wir noch 4 Kilometer ebenfalls stockend Richtung Heide zwischen Pinneberg-Mitte und Tornisch. Ja, 23 Minuten ganz genau nachgemessen braucht ihr da durch. Und auf der A24 Hamburg Richtung Berlin zwischen Rheinbeck und Witzhafe eine knappe halbe Stunde, dann seid ihr da durch. 3 Kilometer sind es an der Stelle. Außerdem wird geblitzt auf der Wendlowstraße in Niendorf. Da blitzen sie beidseitig bei der Bushaltestelle Herzog-Bruno-Weg und in Altona auf der Holzenstraße, da steht ein Blitzer Richtung Almsbüttel beim Bäderland vor der Tür. Habt ihr noch ein Update? Gerne Bescheid geben und wart alle vor. Das geht easy mit einem Anruf oder schreibt uns auf WhatsApp unter der gleichen Nummer 0800 168 666. Gute und sichere Fahrt euch.
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22: Montag lieben, Glauben.

0: Eduard Geld, beziehungsweise Eddie Money hier auf Rockantenne Hamburg. Er hat immer zwei Tickets auf Tash, 2 Tickets to Paradise. Das ist der beste Rock nonstop. Und bei uns geht's nicht immer nur mit Vollgas im 5. Gang die Autobahn runter musikalisch, sondern auch mal ganz entspannt rollen lassen. Das können wir auch.
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0: Lalo lässt auf jeden Fall locker, denn der gute Mann hat Urlaub. Ich bin Alex Heger und es gibt einige Bands, die haben sich in ihrer Heimat wirklich den allerwertesten Wund gespielt, aber in Sachen Erfolg ging da nicht viel. Im Ausland aber, da geht's dann so richtig, richtig ab. Ein Beispiel, die englische Band Bush. Bei denen lief es nämlich so, und ab 1994 mit dem Debütalbum 16 Stone in England, ja, Platz 42 in den Albumcharts mit der Platte, ist so okay. Aber in den USA, da sind die mal sowas von eingeschlagen, also mehrfach Platin, Millionen Verkäufe. Und warum das so ist, kannst du nicht erklären. In den USA eine richtig große Nummer. Zu Hause in Großbritannien eher so, ja, unauffällig. Also der Erfolg ganz klar im Ausland. Vielleicht, ja, einfach mal so ein bisschen über den Tellerrand gucken. Mal gucken, wo man noch so Erfolg haben kann. Das haben Bush auf jeden Fall gemacht. Und das auch mit ganz, ganz lockeren Nummern. Wie zum Beispiel mit Glycerine. Und die geht's jetzt hier auf Rockantenne Hamburg. Schönen Feierabend.

0: Stunde Wahnsinnsenergie von Frontfrau Taylor Momsen bei The Pretty Reckless. Ihr hört den besten Rock nonstop auf Rockantenne Hamburg. Gleich gibt's noch mehr Frauenpower. Baby, tell me, does she love you like the way I love Melissa Etheridge ist am Start. Und da sagt der Rockgott Halleluja, denn er sieht, dass es gut ist. Lordi, gleich um kurz nach sieben.
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6: Ich bin Arno Siegemund und jetzt das kurze Update für euch. Zum Auftakt der Tarifverhandlungen in der norddeutschen Metall- und Elektroindustrie hat Nordmetall die Forderung der IG Metall Küste nach 5% mehr Lohn plus Extras für ein Jahr zurückgewiesen. Die Arbeitgeber verweisen auf zu hohe Arbeitskosten und mangelnde Wettbewerbsfähigkeit. Ein Angebot legte Nordmetall zunächst aber nicht vor, was die IG Metall wiederum als enttäuschend kritisiert hat. Deutschland und Großbritannien rücken enger zusammen. Beide Seiten haben heute ihren neuen Freundschaftsvertrag in Kraft gesetzt. Bundeskanzler Merz und Premierminister Burnham tauschten dazu im Berliner Kanzleramt die Urkunden aus. Das Abkommen und ein 17-Punkte-Aktionsplan sollen die Zusammenarbeit vertiefen. Geplant sind unter anderem auch Reiseerleichterungen wie visafreie Klassenfahrten sowie eine direkte Bahnverbindung. Der Literaturnobelpreis geht in diesem Jahr an die kanadische Schriftstellerin M. Carson. Das hat die Schwedische Akademie in Stockholm bekannt gegeben. Die 76-Jährige bekommt die Auszeichnung für ihr kühnes und erfinderisches Werk, wie es heißt. Der Preis ist mit 1 Million Euro dotiert.
7: Oh, nicht schlecht. Vielen Dank fürs Update, Arno. Gleich Lordi mit dem Hardrock Halleluja, jetzt das Rockantenne Hamburg Wetter und immer wieder kommt da ein bisschen was an Regen runter. Das zieht sich auch wirklich die ganze Nacht so durch. Aktuell messen wir dazu 10 Grad bei der Elfi, genauso in Bad Oldesloe und in Buxtehude. Ja, da sind wir noch bei 11 Grad. Wird frisch in der Nacht, morgen dann maximal 13 Grad in der Spitze und es bleibt den ganzen Freitag grau. Also die Sonne kriegen wir morgen nicht zu sehen. Stattdessen wirklich ziemlich viel Regen, vor allem so ab Mittag. Und ja, das Wochenende, naja.
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7: Auf den Straßen, da entspannt es sich. Auf der A7 vom Elbtunnel Richtung Norden, da ist es noch ein bisschen zäh, aber da kommt er in 5 Minuten etwa durch. Auf der A23, da haben wir noch ein bisschen was übrig. Zwischen Pinneberg-Mitte und Tornisch noch 4 Kilometer stockend. Und auf der A24 Hamburg Richtung Berlin, zwischen Rheinbeek und Witzhafe, da sind es auch noch 3 Kilometer. Bald haben wir uns da durchgerockt und durchgearbeitet Richtung Feierabend. Und das Ganze natürlich ohne Blitze auszulösen, denn sonst wird's teuer. In Niendorf auf der Wendlowstraße, da wird beidseitig geblitzt. Bei der Bushaltestelle Herzog-Bruno-Weg und dann noch auf dem Schulweg in Eimsbüttel. Auch da wird beidseitig geblitzt vor der Bushaltestelle Schulweg beim Klaviergeschäft. Habt ihr noch ein Update? Gerne Bescheid geben und die anderen vorwarnen. Einfach anrufen oder auf WhatsApp schreiben unter der 0800 168 666.
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7: Moinsen, ich muss hier noch mal eben kurz was fertig machen. Mal eben noch was fertig tätowieren. Punkt, Punkt, Komma, Strich. Fertig ist das. Oh, Arschgesicht. Ja, naja, kann nicht immer alles gut werden. Wir versorgen euch mit einem garantiert failfreien Tattoo. Und um da ranzukommen, da müsst ihr einfach nur abstimmen, welches Tattoo aus unserer Rock-Community ihr besonders bemitleidenswert findet. Tattoo-Tata gleich nach Lordi.
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0: Hinten raus auf einmal ganz leise. Punk aus den 90ern, herrlich, vom Album Nimrod. Das waren Green Day hier auf Rock Antenne Hamburg. Und Sänger Billy Joe Armstrong, der gehört auch zu den Rockstars, die wirklich bis oben hin zugetackert sind mit Tattoos. Aber so von dem, was ich sehe, ich glaube, der braucht kein Cover-Up.
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0: Aber 10 liebe Leute aus unserer Rock-Community, die brauchen ganz dringend Hilfe und frische Farbe über ein Tattoo, das nicht so gut gelungen ist.
2: Moin, hier ist Dennis. Mein rechter Oberarm, das habe ich irgendwie 1996 mal selber gezeichnet und dann wurde das mehr schlecht als recht noch was rangeflickt. Ja, jetzt ist es irgendwie 30 Jahre später und ich finde es nicht mehr ganz so hübsch und würde mich riesig freuen, wenn ich da eine Cover-Up-Geschichte kriegen würde. 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
0: Und ihr stimmt auch ab, online auf rockantenne.hamburg oder in unserer App, wer es verdient hat, dass wir helfen. Unser Tattoo-Profi Dirk von Corvo Tattoo Art in Altona, der pindelt dann nämlich da mal frisch rüber und unter allen, die mitmachen, gibt's dann noch ein ganz frisches Original-Tattoo von ihm, garantiert ohne Fehler, im Wert von bis zu 1000 Euro. Und wir haben das am Dienstag auch schon mal getestet, hier live im Studio, was Dirk so in Sachen Cover-Up drauf hat. Unsere Kollegin Charin, die hat sich unter die Nadel gelegt.
3: Aus einem Schriftzug wird eine Taube und du hast jetzt schon mehrfach das Wort es zwirbelt gesagt, Charin, oder?
4: Oh ja, es erinnert mich an Brennnessel im Kindergarten.
3: Okay.
0: Es tat zwar weh, aber es hat sich wirklich gelohnt. Ich habe es auch schon gesehen. Schaut's euch an auf unserer Rock Antenne Hamburg Instagram-Seite. Ist wirklich stark geworden. Und wie gesagt, bei euch ist sowas auch möglich. 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

0: No Doubt hier auf Rockantenne Hamburg. Nur gleich eine ganz kurze Unterbrechung. Dann gibt's die hier. Queen zusammen mit David Bowie. Under Pressure. Und die ganz neue von Greta Van Fleet. Das ist der beste Rock Nonstop hier auf Rockantenne Hamburg.
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0: Noch einmal kurz der Blick auf die Straßen und da entspannt es sich eigentlich soweit. Da haben wir nur eine Gefahrenmeldung aktuell auf der A25. Da aber eben bitte besonders vorsichtig aufpassen und fahren Richtung Geesthacht zwischen Bergedorf und Kurslack. Da steht ein Liegenbleiber. Ansonsten auf der A23 nur noch ein bisschen zäher Verkehr Richtung Heide. Zwischen Pinneberg-Mitte und Tornisch sind es noch 3 Kilometer stockend. Da habt ihr es bald durchgeschafft. Und es wird geblitzt auf der Eifelstraße stadteinwärts, 100 Meter hinter der Aral-Tankstelle. Und wenn ihr noch was gesehen habt, geht's gerne durch. Ich warne dir die anderen weiter unter der 0800 168 666. Einfach mal schreiben bei WhatsApp oder eine Sprachnachricht schicken.
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0: Moin!
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0: Eine absolute Rockperle. Carry On Wayward Son von Kansas. Ihr hört Rockantenne Hamburg. Und jetzt am Donnerstagabend haben die meisten von euch vermutlich auch schon Feierabend. Aber es gibt natürlich auch einige unter uns, da geht's jetzt erst so richtig los mit der Arbeit. So auch beim Kollegen Julian Kobes, der hier gleich übernimmt. Gleich ab 8. Moin Julian.
1: Hallo Alex. Du, ich freue mich auch wie Bolle. Die besten Rockballaden zum quasi Herbstbeginn. Da macht ihr euch das mal so richtig gemütlich. Und ich habe genau den richtigen Soundtrack für diese Stimmung. Symphonic Metal von Doro ist am Start. Das ist herrlich, oder? Und so ein paar Sonnenstrahlen, die gibt's aber dann auch noch von Deep Purple, Wasted Sunsets. Und das ist noch nicht alles. Steelheart, Toto, Eric Clapton, alle werden sie persönlich dafür sorgen, dass ihr einen großartigen Feierabend genießen werdet. Und zwar gleich ab 20 Uhr.
0: Ich finde, das ist ein absolut perfekter Plan. Mein Name ist Alex Heger und ich mache den Sack jetzt zu. Wir hören uns morgen wieder im Rockantenne Hamburg Home Run ab 15 Uhr. Das ist hier der beste Rock Nonstop. Jetzt mit einer gut gestimmten Western-Gitarre und Back.

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1: Ich bin Arno Siegemund und jetzt das kurze Update für euch. Im Hamburger Tierpark Hagenbeck sind am 7. August drei nordchinesische Leoparden geboren worden, zwei Männchen und ein Weibchen. Die Jungtiere wurden nun erstmals der Öffentlichkeit gezeigt, erkundeten vorsichtig die Außenanlage und werden in ihrer Box weiterhin per Kamera beobachtet. Die Bundesregierung erwartet für das laufende Jahr ein Wachstum von 1,3%. Damit blickt die Koalition deutlich optimistischer auf die wirtschaftliche Entwicklung als noch im Frühjahr. Für das nächste Jahr wird ein Plus von 1,1% erwartet. Deutschland und Großbritannien rücken enger zusammen. Beide Seiten haben heute ihren neuen Freundschaftsvertrag in Kraft gesetzt. Bundeskanzler Merz und Premierminister Burnham tauschten dazu im Berliner Kanzleramt die Urkunden aus. Das Abkommen und ein 17-Punkte-Aktionsplan sollen die Zusammenarbeit vertiefen. Geplant sind unter anderem auch Reiseerleichterungen wie visafreie Klassenfahrten sowie eine direkte Bahnverbindung.
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2: Mit Julian Kobes. Endlich Herbst. Jawohl, also zumindest vom Gefühl her. Ne? Ist es nicht schön, Leute? Ich hoffe, ihr habt alle schon eure Teelichte. Ja, das ist die Mehrzahl von Teelicht, finde ich auch mal ganz komisch. Aus dem Schrank rausgegraben und feierlich angezündet. Jetzt beginnt die gemütlichste Zeit des Jahres. Und die wird sogar noch chilliger mit den passenden Rockballaden. Na klar, geht los mit so einem Brett. 6,5 Minuten volle Balladenpower von Steelheart. Die sind immer noch der beste Beweis. Hard Rock hat ganz viel Herzblut und auch Power. She's Gone von Steelheart, jetzt für euch bei den besten Rockballaden.

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1: Jetzt kriegt ihr von mir eine echt bockstarke Nummer von Deep Purple. Aktuell ja auf großer Splat-Tour. In der Rockrepublik stehen sie natürlich auch auf der Bühne. Ende Oktober live bei euch in Leipzig, einen Tag später in Hamburg, dann noch in Dortmund, Berlin, Frankfurt und Nürnberg. Also die Herren, die sind noch richtig stark dabei und lassen es krachen. Und die ganz ruhigen Nummern, die haben sie auch für euch dabei. Na klar, hier kommt der erste Vorgeschmack. Eine fantastische Gitarrenballade aus ihrem Reunion-Album Perfect Strangers von 1984. Da ist wirklich so vieles perfekt dran, würde ich fast schon sagen. Ian Gillans Stimme allein ist natürlich hervorragend. Und Richie Blackmore, der schafft es auch quasi sein Instrument singen zu lassen. Achtet gleich mal drauf. Ab Minute 1 seid ihr ganz bestimmt genauso hin und weg wie ich. Wasted Sunsets von Deep Purple, jetzt für euch am Donnerstagabend. Das sind die besten Rockballaden.

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20: Hallo, ich bin's, euer Balladenengel.
21: Und wisst ihr, wer noch ein Engel ist? Ein absoluter Engel sogar. Unsere Metal Queen Doro. Die hat Anfang der 90er bewiesen, auch Engel dürfen weinen. Ja, darüber singt sie zumindest auf ihrer dritten Soloscheibe True at Heart. Da ist eine intime Rockballade nach der anderen drauf. 21 verschiedene Musiker, die da mitgemacht haben. Also da sind bestimmt viele, viele Tränen geflossen. Aber Doro sagt es selbst genau richtig, even angels cry. Sogar Engel weinen. Alle Gefühle, sie müssen raus. Und zwar schnell. Hier ist Doro bei den besten Rockballaden. Ein Taschentuch bitte.

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1: So, jetzt kriegt ihr nochmal was Preisgekröntes auf die Ohren. Aber hallo, Melodic Death Metal aus Schweden. Die Jungs und Mädels von Amaranth, die haben vor ein paar Jahren eine großartige Ballade rausgehauen. Crystalline aus ihrem Album Manifest. Und besonders stark auch auf der Nummer Wiedersängerin Alice Wright. Die singt wirklich ausgezeichnet, im wahrsten Sinne des Wortes. Mit 13 Jahren hat sie eine Auszeichnung als vielversprechendste Sängerin Göteborgs gewonnen. Und Anfang der 2000er hat sie dann noch eine Auszeichnung für die schönste Stimme bekommen an ihrer Musikuni. Heute bekommt sie noch eine weitere Auszeichnung. Die beste Rockballade heute um knapp 8:45 an eurem Donnerstagabend. Hier ist Amaranth mit Crystalline.

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3: Ich bin Gregor Jose Moser. Beim Autobau

0: Bei Audi stehen weitere Sparmaßnahmen und möglicherweise auch neue Stellenstreichungen an. Das Ingolstädter Unternehmen hat die sogenannte Schlechtwetterklausel aktiviert. Damit sind Betriebsrat und Geschäftsführung dazu verpflichtet, die Vereinbarung von März 2025 neu zu verhandeln. Darin waren unter anderem betriebsbedingte Kündigungen bis 2033 ausgeschlossen worden. 2,5 Wochen nach der Abgeordnetenhauswahl in Berlin haben Linke, SPD und Grüne beschlossen, Sondierungsgespräche über eine mögliche Regierung zu beginnen. Kritik an der Entscheidung kommt etwa aus Bayern. CSU-Generalsekretär Huber sagte, es sei ein Skandal, dass SPD und Grüne mit Antisemiten sondieren wollten. So pauschal ist das jedoch falsch. Der Berliner SPD-Chef Krach machte zudem deutlich, dass die Linke anders als die AfD eine demokratische Partei ist. Der Literaturnobelpreis geht in diesem Jahr an die kanadische Schriftstellerin Anne Carson. Das hat die schwedische Akademie in Stockholm bekannt gegeben. Sigrid Harms berichtet.
1: Das Nobelkomitee hob hervor, dass Carson die Grenzen der Literatur aufbreche. Sie verbinde antike und moderne Texte, Gedichte und Essays, aber auch Literatur mit Theater, Tanz und bildender Kunst. Zu ihren bekanntesten Büchern gehört Autobiografie des Roten, ein Roman in Versform, der auf einem antiken griechischen Mythos basiert.
0: Nach rund 8 Monaten im All sind 2 US-Amerikaner, ein Russe und eine Französin von der internationalen Raumstation ISS zur Erde zurückgekehrt. Ihre Dragon-Kapsel landete im Pazifik vor Los Angeles. Die sogenannte Crew 12 war seit Februar auf der Raumstation und absolvierte während ihres Einsatzes auch 4 Außeneinsätze. Vor wenigen Tagen war die Besatzung von der neuen Crew 13 abgelöst worden.
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3: Mit Julian Kobes. Ich sag's euch ganz ehrlich, ich könnte den ganzen Tag Toto hören. Ja, das mache ich aber nicht. Ich gehe lieber abends nach Hause voller Vorfreude und dann höre ich Toto. Und zwar gemeinsam mit euch. Ist das nicht schön? Das ist halt echt so eine Band. Völlig egal, wann ich die höre, ich krieg direkt so ein warmes Gefühl. Jetzt zum Herbstbeginn kommt das natürlich ganz besonders gut zu Pass. Dabei träume ich immer, dass ich irgendwo auf einem Boot sitze. Bam, Sonnenuntergang, niemand da, der einen stört. Vielleicht so ein paar Möwen und Steve Lukather und Co. Toto, zieht sie euch unbedingt rein. Ihr werdet euch fühlen wie im Sommer. I'll be over you. Die besten Rockballaden. So.

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1: Und hier lernt ihr noch richtig was. Ich habe gerade gelesen, dass wissenschaftliche Studien belegen, dass Tiere eine beruhigende Wirkung auf das Nervensystem haben. Da könnte man natürlich jetzt viele Rockballaden hören. Ne? Whitesnake zum Beispiel, so eine weiße Schlange. Das ist doch toll für den Cortisolspiegel. Aber ich glaube, besser ist noch ein weißer Löwe. Damit probieren wir es jetzt mal. White Lion. Und da kommt er auch schon. Ah, das ist einfach nur gut für die mentale Gesundheit, oder? Psychisches Wohlbefinden. Ich komme. When the Children Cry. Jetzt hier für euch bei den besten Rockballaden. Ist das schön?

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4: Diese Ballade hier, die kennt ihr alle von Eric Clapton. Tears in Heaven habe ich euch schon das ein oder andere Mal hier gespielt bei den besten Rockballaden. Aber kennt ihr auch diese hier? My Father's Eyes. Eine Hymne auf Eric Claptons verstorbenen Vater, den er tatsächlich nie in seinem Leben kennengelernt hat. Hätte er natürlich aber gerne. Aber dafür lernt ihr jetzt diese Ballade kennen. Volle 5 Minuten Eric Clapton zum Zurücklehnen hier bei den besten Rockballaden.

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1: Oh, kennt ihr das auch? Ihr wollt mal so richtig schön wieder essen gehen und dann geht ihr auf Google Maps mal gucken, wie nochmal die Öffnungszeiten eures heißgeliebten Lieblingsrestaurants waren. Und dann steht da dauerhaft geschlossen. Ja, so ähnlich ist es jetzt heute auch, aber eigentlich gibt's den Laden schon noch. Er ist sogar noch viel besser geworden, denn er liefert euch euer Essen jetzt immer dann, wenn ihr es mal braucht. Also den ganzen Tag über. Ab kommende Woche hört ihr die Best of Ballads die ganze Woche lang. Immer mal wieder. Ist cool, oder? Endlich Feierabend-Feeling auch mal zur Mittagspause. Oder sogar schon am Vormittag. Werdet ihr lieben. Und jetzt Extreme. Ein Song über das, was ihr garantiert auch liebt. Und zwar die Liebe. Ich gehe dann mal meinen nächsten Groschenroman schreiben. Ich bin Julian Kobes. Gute Nacht.

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6: Ich bin Moritz Einzel. Die Einkommensteuerreform von Finanzminister Klingbeil war heute ein Thema im Bundestag. Was der SPD-Politiker plant, berichtet Jan-Henner Reitze.
7: Eine Familie mit zwei Kindern, in der beide Elternteile für ein mittleres Einkommen arbeiten gehen, habe durch die Reform 600 Euro mehr im Jahr zur Verfügung, argumentiert Klingbeil, der von einer Entlastung für die Mitte der Gesellschaft spricht. Finanziert werden soll das durch höhere Steuern für alle, die besonders viel verdienen.
6: Mit mehr Optimismus schaut die Bundesregierung auf die Wirtschaft im Land. Für dieses Jahr rechnet das Wirtschaftsministerium jetzt mit einem Wachstum von 1,3%, im nächsten Jahr um 1,1% und erhöht damit ihre Konjunkturprognosen aus dem Frühjahr. Die Gründe dafür sind laut Wirtschaftsministerium, dass Deutschland wieder mehr exportiert, sowie die Investitionen in Straßen, Schienen und Verteidigung. Einen Schüleraustausch oder ein Auslandssemester in Großbritannien oder je nachdem in Deutschland zu machen, das soll einfacher werden. Das ist einer der Punkte im neuen deutsch-britischen Freundschaftsvertrag. Den haben Bundeskanzler Merz und der britische Premierminister Burnham in Berlin offiziell in Kraft gesetzt. Über 6 Jahre nach dem Brexit haben die Länder damit eine neue Grundlage für ihre Beziehungen. Das Abkommen sieht

0: auch eine engere Zusammenarbeit in der Verteidigungspolitik und bei der Kriminalitätsbekämpfung vor. Die kanadische Autorin Anne Carson bekommt dieses Jahr den Literaturnobelpreis. Das hat die schwedische Akademie mitgeteilt, die 76-Jährige für ihr mutiges und erfinderisches Werk auszeichnet. Carson gilt als eine der wichtigsten zeitgenössischen Lyrikerinnen Kanadas. Morgen wird dann bekannt gegeben, wer den Friedensnobelpreis erhält.
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Bevor es mit Nightwish wieder in die Vollen geht, nutzt Frontfrau Flor Jansen die Zeit für ein Soloalbum. Und die Single Bring Me Silence daraus ist neu. 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
5: Ich bin Moritz Einzel. Deutschland und Großbritannien rücken enger zusammen. Bundeskanzler Merz hat in Berlin den britischen Premierminister Burnham empfangen. Die beiden Politiker tauschten dabei die Ratifikationsurkunden über den deutsch-britischen Freundschaftsvertrag, den sogenannten Kensington-Vertrag, aus. Und zwar in Anwesenheit von Schülerinnen und Schülern. Merz sagte:
6: Nachdem Großbritannien leider die Europäische Union verlassen hat, machen wir jetzt wenigstens bilateral einen Vertrag. Und dieser Vertrag, der viele Elemente hat über die Zusammenarbeit zwischen Großbritannien und Deutschland, beinhaltet vor allem für die Schülerinnen und Schüler einen besseren Zugang zu unseren beiden Ländern. Access to the UK and access to Germany.
5: Der Vertrag war bereits im Juli des vergangenen Jahres in London unterzeichnet worden. Die Bundesregierung hat ihre Wachstumsprognose deutlich nach oben korrigiert. Wirtschaftsministerin Reiche sagte, für dieses Jahr sei ein Plus von 1,3% zu erwarten, nachdem im Frühjahr nur mit 0,5% gerechnet worden war.
7: Das ist ein wichtiges Signal, aber es ist nur der Anfang. Denn jetzt kommt es darauf an, aus dieser ersten Erholung eine tatsächliche wirtschaftliche Dynamik zu machen.
5: Diese Dynamik müsse von privaten Investitionen, Innovation und unternehmerischem Mut getragen werden, so Reiche.

0: Der Literaturnobelpreis geht in diesem Jahr an die kanadische Schriftstellerin Anne Carson. Die 76-Jährige werde für ihr mutiges und erfinderisches Werk geehrt, hat die schwedische Akademie in Stockholm mitgeteilt. Ein zentrales Merkmal von Carsons Arbeit ist die Neuinterpretation antiker Mythen. Alexander Čeferin will Präsident der Europäischen Fußballunion UEFA bleiben. Bei einem Treffen in Berlin hat der Slowene angekündigt, dass er sich im kommenden April zur Wiederwahl stellt. Als möglicher Gegenkandidat von Gianni Infantino für das Amt des FIFA-Präsidenten scheidet Čeferin damit aus.
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5: Ich bin Moritz Einzel. Nach Schüssen bei einer Waffenkontrolle in Berngau in der Oberpfalz gibt es ein zweites Todesopfer. Die Polizei hat den Tod einer Behördenmitarbeiterin bestätigt. Man gehe davon aus, dass sie im Zuge der Schüsse unmittelbar gestorben sei. Bereits zuvor war bekannt, dass ein Kollege ebenfalls tödlich verletzt wurde. Die Mitarbeiter des Landratsamtes hatten einen Mann zu einer Waffenkontrolle aufgesucht. Der eröffnete daraufhin das Feuer. Er hat sich verschanzt, die Polizei hat sein Wohnhaus umstellt. Finanzminister Klingbeil hat im Bundestag seine Einkommensteuerreform vorgelegt. In der ersten Beratung verteidigte der SPD-Chef den Entwurf als fairen Ausgleich.
6: Wir entlasten mit dieser Einkommensteuerreform Menschen mit kleinen und mittleren Einkommen. Sie sollen am Ende des Monats mehr Geld in der Tasche haben. Wir entlasten die Bürgerinnen und Bürger in unserem Land mit 10 Milliarden Euro. Und ich will hier betonen, das ist angesichts der schwierigen Haushaltslage, in der sich unser Land befindet, keine geringe Summe.
5: Grüne und Linke halten die Reform für unzureichend und unausgewogen. In Berlin nehmen Linke, Grüne und SPD Sondierungsgespräche auf. Die drei Parteien haben sich im Vorfeld auf eine gemeinsame Linie gegen Antisemitismus und Kontakte zur organisierten Kriminalität verständigt. Parteimitglieder, die dagegen verstoßen, müssen mit einem Ausschluss rechnen.
7: The Nobel Prize in Literature 2026 is awarded to the Canadian author Anne Carson.
5: So klang das am frühen Nachmittag in Stockholm. Die schwedische Akademie hat mitgeteilt, dass Anne Carson, eine Lyrikerin aus Kanada, in diesem Jahr den Literaturnobelpreis bekommt.

0: für ihr mutiges und erfinderisches Werk, so die Begründung. Der 76-jährigen Carsten gelinge es, im spielerischen Dialog mit der klassischen Tradition neue Formen für die Gegenwartsliteratur zu schaffen.
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1: Kissin' Dynamite mit ihrem Album Kissin' Dynamite. Die Bühne, die Bretter, die die Welt bedeuten, diese wollen bekanntlicher erobert werden und jeder, der schon mal den tosenden Applaus der Menge erleben konnte, wird süchtig danach. Sagt man. Nicht so Hannes Braun, seines Zeichens Frontmann von Kissin' Dynamite. Der hat im August letzten Jahres bekannt gegeben, sich von der Bühne zurückzuziehen. Der Schock war groß unter uns Fans, der Schmerz noch größer, aber einen Wunsch erfüllt der Sänger seinen Jüngern jetzt doch noch. Es gibt noch ein Album mit ihm am Mikro, das genauso heißt wie die Band. Kissin' Dynamite.

Neben neuen Hymnen haben die Jungs auch ein paar ihrer Hits neu aufgenommen, sodass wir es wirklich mit einem äußerst würdigen Abschlussalbum zu tun haben. Und dann kann die neue Ära starten. Kiss in Dynamite von Kiss in Dynamite ist das Album der Woche auf Rockantenne Hamburg.

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9: Ich bin Moritz Einzel. Bei einer Waffenkontrolle in Berngau in der Oberpfalz sind zwei Mitarbeiter des Landratsamtes getötet worden. Zunächst war von einem Toten die Rede. Am späten Abend bestätigte die Polizei, dass auch dessen Kollegin tödlich verletzt wurde. Der mutmaßliche Täter hat sich weiterhin in seinem Wohnhaus in Berngau verschanzt. Die Polizei ist mit einem Großaufgebot im Einsatz. Deutschland und Großbritannien haben ihren Freundschaftsvertrag bekräftigt. Bundeskanzler Merz und der britische Premier Burnham haben im Beisein von Schülerinnen und Schülern in Berlin die Urkunden ausgetauscht. Damit sei der letzte formelle Akt erfüllt, so Merz.
10: Und ich möchte es hier noch einmal sagen, dafür machen wir das. Damit die junge Generation auch in den bilateralen Beziehungen zwischen Deutschland als Teil der Europäischen Union und Großbritannien einfach merkt, wie gut wir Europäer zusammenarbeiten und wie sehr wir auch zusammengehören.
9: Der Kensington-Vertrag war schon im Sommer des vergangenen Jahres in London unterzeichnet worden. Bestimmte Blutuntersuchungen bei Schwangeren kommen auf den Prüfstand. Der Bundestag hat ein Monitoring für einen Test beschlossen, dessen Ergebnis zeigt, mit welcher Wahrscheinlichkeit beim Fötus eine genetische Abweichung, wie etwa Trisomie 21, vorliegt. Die Krankenkasse soll den Bluttest bei medizinischer Indikation weiterhin zahlen. Zugleich soll überprüft werden, welche Folgen die Untersuchung hat. Nach Angriffen auf den Flughafen der saudi-arabischen Hauptstadt Riad setzen die Fluglinien der Lufthansa Group ihre Flüge dorthin erstmal aus. Bis zum 16. Oktober würden die Verbindungen gestrichen, hieß es. Die jemenitische Houthi-Miliz hatte Angriffe auf den Airport für sich reklamiert.
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5: Ich bin Moritz Einzel. In Berngau in der Oberpfalz läuft seit dem Nachmittag ein großer Polizeieinsatz. Ein Mann hat dort zwei Menschen erschossen. Bei den Opfern handelt es sich um zwei Mitarbeitende des Landratsamtes, einen Mann und eine Frau. Sie wollten eine routinemäßige Waffenkontrolle durchführen. Der Schütze hat sich in seinem Haus verschanzt. Spezialkräfte stehen mit ihm in Kontakt. Im Bundestag ist gestern erstmals über die geplante Einkommensteuerreform beraten worden. Bundesfinanzminister Klingbeil hat den Entwurf verteidigt. Menschen mit kleinen und mittleren Einkommen sollen entlastet werden.
6: Wir nehmen die große Mehrheit der Menschen in unserem Land in den Fokus. Wir erhöhen den Grundfreibetrag, wir erhöhen den Kinderfreibetrag, wir erhöhen das Kindergeld und wir erhöhen den Arbeitnehmerpauschbetrag. Eine Familie mit zwei mittleren Einkommen und zwei Kindern wird im Jahr 2028 in Summe über 600 Euro im Jahr mehr Geld in der Tasche haben.
5: Grüne und Linke finden die Pläne ungerecht. Auch aus der Union gibt es Stimmen, die Nachbesserungen fordern. Die deutsche Wirtschaft ist offenbar widerstandsfähiger als erwartet. Wirtschaftsministerin Reiche rechnet mit einem Wachstum von 1,3% für dieses Jahr. Jetzt komme es darauf an, aus dieser ersten Erholung eine wirtschaftliche Dynamik zu machen, so Reiche.
7: Eine Dynamik, die von privaten Investitionen, von Innovationen, von neuen Technologien und von unternehmerischem Mut getragen wird.
5: Noch im Frühjahr war das Ministerium nur von 0,5% Wachstum ausgegangen. Der Amokläufer, der 2009 auf einem US-Militärstützpunkt 13 Menschen erschossen hatte, soll öffentlich hingerichtet werden. Das sagte Verteidigungsminister Hegseth in einem Interview. Einem Pentagon-Beamten zufolge soll es einen Livestream geben, wenn der Verurteilte Anfang Dezember von einem Erschießungskommando getötet werden soll.
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